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1: Ich bin Diana Kramer. Titelverteidiger Argentinien steht erneut im Endspiel der Fußball-WM. Die Südamerikaner um Superstar Lionel Messi bezwangen im Halbfinale England mit 2:1. Argentinien trifft damit am Sonntag im Kampf um den 4. WM-Titel auf Europameister Spanien. Die Koalition hat Tritt gefasst. Das war die zentrale Botschaft des Bundeskanzlers bei seiner Sommerpressekonferenz in Berlin. Der Frage nach Fehlern wich Friedrich Merz dabei aus. Nach Protest der SPD gegen Einschnitte beim Unterhaltsvorschuss für Alleinerziehende zeigte sich der Kanzler zumindest gesprächsbereit.
2: Es ist ein Schlag ins Gesicht für Alleinerziehende. Der Unterhaltsvorschuss soll nur noch für Kinder bis 16 gelten, nicht mehr wie bisher bis 18. Für Alleinerziehende, deren Partner sich ohnehin drücken, ist der Wegfall von knapp 400 Euro schlicht eine Katastrophe. Das geht so gar nicht, heißt es von der SPD. Merz dagegen sagt, die Kosten für diese Leistung hätten sich binnen 8 Jahren vervierfacht. Angesichts der akuten Finanznot der Kommunen sei das auf Dauer nicht tragbar. Auch könnten 16-Jährige ja schon arbeiten gehen. Tanja Wagner, Nachrichtenredaktion.
1: Beschäftigte sollen künftig leichter eine neue Stelle ausprobieren können, ohne beim alten Arbeitgeber kündigen und beim neuen schon zusagen zu müssen. Dafür soll eine Job-to-Job-Erprobung eingeführt werden, für die das Bundeskabinett grünes Licht gegeben hat.
3: Die Job-to-Job-Erprobung ist nicht für jeden gedacht, sondern konkret für diejenigen, deren Anstellung absehbar enden wird, weil zum Beispiel der Betrieb 200 Stellen bis in 2 Jahren abbauen wird. Um im Anschluss möglichst ohne Lücke einen neuen Job zu haben, sollen sich Arbeitnehmer künftig ein paar Wochen in anderen Firmen vorstellen und umschauen können, in Absprache mit dem Noch-Arbeitgeber. Während der Erprobung würde sich dann auch klären, ob ich vielleicht noch eine Weiterbildung benötige. Aus Berlin, Lea Matschulat.
1: Das US-Militär hat nach eigenen Angaben einen Tanker angegriffen, der einen iranischen Hafen am Persischen Golf ansteuern wollte. Der unbeladene Öltanker habe verschiedene Warnungen ignoriert und versucht, gegen die US-Blockade von iranischen Häfen zu verstoßen, hieß es. Das US-Militär ist seit Dienstag wieder dazu übergegangen, Schiffe, die iranische Häfen ansteuern oder verlassen wollen, zu blockieren.
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4: Hallo auf die Straßen. Aktuell liegen uns keine Meldungen vor. Ihr habt freie Fahrt. In 30 Minuten gibt es hier das nächste Update. Kommt gut und sicher an euer Ziel.
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4: In Minden zeigen die Thermometer derzeit 27 Grad. In Soest ist es mit 29 Grad etwas wärmer. Und in Lüdenscheid haben wir ebenfalls 27 Grad. In den nächsten Stunden ist es überwiegend klar. Heute Nacht sinkt das Thermometer auf milde 19 Grad. Morgen wird es teils bewölkt mit sonnigen Abschnitten bei bis zu 32 Grad.

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1: Ich bin Diana Kramer. Titelverteidiger Argentinien steht erneut im Endspiel der Fußball-WM. Die Südamerikaner um Superstar Lionel Messi bezwangen im Halbfinale England mit 2:1. Argentinien trifft damit am Sonntag im Kampf um den 4. WM-Titel auf Europameister Spanien. Die Koalition hat Tritt gefasst. Das war die zentrale Botschaft des Bundeskanzlers bei seiner Sommerpressekonferenz in Berlin. Der Frage nach Fehlern wich Friedrich Merz dabei aus. Nach Protest der SPD gegen Einschnitte beim Unterhaltsvorschuss für Alleinerziehende zeigte sich der Kanzler zumindest gesprächsbereit.
2: Es ist ein Schlag ins Gesicht für Alleinerziehende. Der Unterhaltsvorschuss soll nur noch für Kinder bis 16 gelten, nicht mehr wie bisher bis 18. Für Alleinerziehende, deren Partner sich ohnehin drücken, ist der Wegfall von knapp 400 Euro schlicht eine Katastrophe. Das geht so gar nicht, heißt das von der SPD. Merz dagegen sagt, die Kosten für diese Leistung hätten sich binnen 8 Jahren vervierfacht. Angesichts der akuten Finanznot der Kommunen sei das auf Dauer nicht tragbar. Auch könnten 16-Jährige ja schon arbeiten gehen. Tanja Wagner, Nachrichtenredaktion.
1: Beschäftigte sollen künftig leichter eine neue Stelle ausprobieren können, ohne beim alten Arbeitgeber kündigen und beim neuen schon zusagen zu müssen. Dafür soll eine Job-to-Job-Erprobung eingeführt werden, für die das Bundeskabinett grünes Licht gegeben hat.
3: Die Job-to-Job-Erprobung ist nicht für jeden gedacht, sondern konkret für diejenigen, deren Anstellung absehbar enden wird, weil zum Beispiel der Betrieb 200 Stellen bis in 2 Jahren abbauen wird. Um im Anschluss möglichst ohne Lücke einen neuen Job zu haben, sollen sich Arbeitnehmer künftig ein paar Wochen in anderen Firmen vorstellen und umschauen können. In Absprache mit dem Noch-Arbeitgeber. Während der Erprobung würde sich dann auch klären, ob ich vielleicht noch eine Weiterbildung benötige. Aus Berlin, Lea Matschulat.
1: Das US-Militär hat nach eigenen Angaben einen Tanker angegriffen, der einen iranischen Hafen am Persischen Golf ansteuern wollte. Der unbeladene Öltanker habe verschiedene Warnungen ignoriert und versucht, gegen die US-Blockade von iranischen Häfen zu verstoßen, hieß es. Das US-Militär ist seit Dienstag wieder dazu übergegangen, Schiffe, die iranische Häfen ansteuern oder verlassen wollen, zu blockieren.
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4: Auf der A40 Richtung Essen gibt es zwischen Dortmund-Mitte und Dortmund-Barob 1 Kilometer Stau. Gute Fahrt.
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4: In Minden zeigen die Thermometer derzeit 27 Grad. In Soest ist es mit 29 Grad etwas wärmer und in Lüdenscheid haben wir ebenfalls 27 Grad. In den nächsten Stunden ist es überwiegend klar. Heute Nacht sinkt das Thermometer auf milde 19 Grad. Morgen wird es teils bewölkt mit sonnigen Abschnitten bei bis zu 32 Grad.

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1: Ich bin Diana Kramer. Das Finale der Fußball-WM ist perfekt. Titelverteidiger Argentinien um Superstar Lionel Messi hat im Halbfinale England mit 2:1 besiegt. Die Argentinier treffen im Endspiel am Sonntag auf Europameister Spanien.
2: Mit einer unglaublichen Energieleistung dreht Argentinien dieses Halbfinale, in dem Anthony Gordon nach 55 Minuten zunächst Thomas Tuchels Engländer in Führung bringt. Aber danach spielt fast nur noch der Weltmeister, der England phasenweise im eigenen Strafraum einschnürt, sich Chance auf Chance erspielt und am Ende verdient siegt. Enzo Fernandes macht in der 85. Minute den Ausgleich, Lautaro Martinez in der 2. Minute der Nachspielzeit den Siegtreffer, jeweils auf Vorlage von Messi. Dem winkt jetzt am Sonntag sein 2. WM-Titel. Thomas Thonfeld, Sportredaktion.
1: Die Kritik der SPD an den Plänen von Familienministerin Karin Prien, den Unterhaltsvorschuss für Alleinerziehende zu kürzen, reißt nicht ab. Mecklenburg-Vorpommerns Ministerpräsidentin Manuela Schwesig kritisiert neben Prien auch Bundeskanzler Merz. Beide hätten die Lebenssituation von Alleinerziehenden und ihren Kindern nicht verstanden, sagte Schwesig dem Spiegel. Viele wären trotz Arbeit auf den Unterhaltsvorschuss angewiesen. Diesen übernimmt der Staat bisher bis zum 18. Geburtstag des Kindes, wenn der Partner keinen Unterhalt zahlt. Laut Familienministerin soll das künftig nur noch bis zum 16. Geburtstag gelten. Kanzler Merz hatte das mit Blick auf gestiegene Ausgaben verteidigt. Schwesig spricht von Sparmaßnahmen zulasten der Kinder. Die Bundesregierung hat weitere Schritte zum Abbau der Bürokratie beschlossen. Das Kabinett einigte sich unter anderem darauf, Dokumentationspflichten für Firmen abzuschaffen.
3: Rund 600 Millionen Euro jährlich will die Bundesregierung einsparen, indem bürokratische Verpflichtungen für Bürger und Firmen abgeschafft werden. Beispielsweise sollen sich Halter von E-Autos künftig nicht mehr um eine grüne Umweltplakette kümmern müssen. Der Pflichttermin beim Jobcenter soll auch digital per Videoschalte möglich sein. Auch elektronische Arztüberweisungen sind geplant. Tanja Wagner, Nachrichtenredaktion.
1: In Trier ist ein Student bei einem Angriff auf offener Straße getötet worden. Der 22-Jährige war laut Polizei von einem Gleichaltrigen mit einem Messer angegriffen worden. Der Tatverdächtige, ein Afghane, konnte festgenommen werden. Die Ermittlungen laufen.
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4: Hier steht ihr aktuell am längsten. Auf der A3 zwischen Neustadt an der Wied und Bad Honnef-Linz. In beiden Richtungen Gefahr durch Hunde auf der Fahrbahn. Auf der A31 Richtung Gronau zwischen Schermbeck und Borken 2 Kilometer stockender Verkehr. Rechnet mit mindestens 3 Minuten Zeitverlust. Auf der B1 Richtung Essen zwischen Dortmund-Mitte und Dortmund-Barob 1 Kilometer Stau. Gute Fahrt.
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4: In Minden zeigen die Thermometer derzeit 27 Grad. In Soest ist es mit 29 Grad etwas wärmer. Und in Lüdenscheid haben wir ebenfalls 27 Grad. In den nächsten Stunden ist es überwiegend klar. Heute Nacht sinkt das Thermometer auf milde 19 Grad. Morgen wird es teils bewölkt mit sonnigen Abschnitten bei bis zu 32 Grad.

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1: Ich bin Diana Kramer. Titelverteidiger Argentinien steht erneut im Endspiel der Fußball-WM. Die Südamerikaner um Superstar Lionel Messi bezwangen im Halbfinale England mit 2:1. Argentinien trifft damit am Sonntag im Kampf um den 4. WM-Titel auf Europameister Spanien. Die Koalition hat Tritt gefasst. Das war die zentrale Botschaft des Bundeskanzlers bei seiner Sommerpressekonferenz in Berlin. Der Frage nach Fehlern wich Friedrich Merz dabei aus. Nach Protest der SPD gegen Einschnitte beim Unterhaltsvorschuss für Alleinerziehende zeigte sich der Kanzler zumindest gesprächsbereit.
2: Es ist ein Schlag ins Gesicht für Alleinerziehende. Der Unterhaltsvorschuss soll nur noch für Kinder bis 16 gelten, nicht mehr wie bisher bis 18. Für Alleinerziehende, deren Partner sich ohnehin drücken, ist der Wegfall von knapp 400 Euro schlicht eine Katastrophe. Das geht so gar nicht, heißt es von der SPD. Merz dagegen sagt, die Kosten für diese Leistung hätten sich binnen 8 Jahren vervierfacht. Angesichts der akuten Finanznot der Kommunen sei das auf Dauer nicht tragbar. Auch könnten 16-Jährige ja schon arbeiten gehen. Tanja Wagner, Nachrichtenredaktion.
1: Beschäftigte sollen künftig leichter eine neue Stelle ausprobieren können, ohne beim alten Arbeitgeber kündigen und beim neuen schon zusagen zu müssen. Dafür soll eine Job-to-Job-Erprobung eingeführt werden, für die das Bundeskabinett grünes Licht gegeben hat.
3: Die Job-to-Job-Erprobung ist nicht für jeden gedacht, sondern konkret für diejenigen, deren Anstellung absehbar enden wird, weil zum Beispiel der Betrieb 200 Stellen bis in 2 Jahren abbauen wird. Um im Anschluss möglichst ohne Lücke einen neuen Job zu haben, sollen sich Arbeitnehmer künftig ein paar Wochen in anderen Firmen vorstellen und umschauen können. In Absprache mit dem Noch-Arbeitgeber. Während der Erprobung würde sich dann auch klären, ob ich vielleicht noch eine Weiterbildung benötige. Aus Berlin, Lea Matschulat.
1: Das US-Militär hat nach eigenen Angaben einen Tanker angegriffen, der einen iranischen Hafen am Persischen Golf ansteuern wollte. Der unbeladene Öltanker habe verschiedene Warnungen ignoriert und versucht, gegen die US-Blockade von iranischen Häfen zu verstoßen, hieß es. Das US-Militär ist seit Dienstag wieder dazu übergegangen, Schiffe, die iranische Häfen ansteuern oder verlassen wollen, zu blockieren.
4: Und jetzt für euch das NRW-Update mit Philipp Stammer. In Iserlohn hat die Feuerwehr mehr als 10 Monteure vor einem Waldbrand unter einer Hochspannungsleitung gerettet. Laut der dpa war am Dienstagnachmittag an einem Steilhang ein Feuer ausgebrochen. Im Verfahren um einen in einer Kita erstickten Jungen hat das Oberlandesgericht Hamm die für ihn verantwortlichen Tagesmütter freigesprochen. Und vor dem Amtsgericht Krefeld hat ein ehemaliger Postzusteller das Verstecken von zehntausenden Sendungen gestanden. Nach eigenen Angaben wollte der 37-Jährige seiner Freundin helfen, die ebenfalls Zustellerin war.
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5: Hallo auf die Straßen. Aktuell liegen uns keine Meldungen vor. Ihr habt freie Fahrt. In 30 Minuten gibt es hier das nächste Update. Kommt gut und sicher an euer Ziel.
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5: In Minden zeigen die Thermometer derzeit 27 Grad. In Soest ist es mit 29 Grad etwas wärmer. Und in Lüdenscheid haben wir ebenfalls 27 Grad. Und so wird das Wetter heute. Es erwartet euch ein Tag mit Sonne und Wolken. Das Ganze bei herrlich warmen 30 Grad.

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2: Jetzt gibt es bei uns die Top 5 Fakten über Waylon Jennings, die man selbst im Country-Mekka Nashville nicht kennt.
11: I'm a rambling man. 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
2: Fakt 5. Waylon Jennings hat eine Zeit lang mit Johnny Cash zusammen gewohnt.
12: Fakt 4.
2: Jennings und Buddy Holly waren gute Freunde. Zum Geburtstag überraschte Buddy ihn mit einem Motorrad in seinem Hotelzimmer. Jennings zögerte nicht lange und ließ den Motor direkt im Zimmer aufheulen.
12: Fakt 3.
2: Waylon Jennings war einmal so unzufrieden mit dem Setup einer Talkshow, dass er die Show kurz vor Sendestart verlassen hat.
12: Fakt 2.
2: Die erste Zeile seines Songs Belle of the Ball ist gleichzeitig die Inschrift seines Grabsteins.
12: Fakt 1.
2: Während der Vertragshandlungen 1973 forderte Waylon Jennings $25.000 mehr. Als er auf die Toilette ging, stimmte RCA zu. Sein Manager kommentierte, der Toilettengang war $25.000 wert.
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13: Mit Philipp Stammer. In Iserlohn hat die Feuerwehr mehr als 10 Monteure vor einem Waldbrand unter einer Hochspannungsleitung gerettet. Laut der dpa war am Dienstagnachmittag an einem Steilhang ein Feuer ausgebrochen. Die Ursache ist bislang ungeklärt. Insgesamt 10.000 Quadratmeter standen in Flammen. Wie ein Sprecher der Feuerwehr sagte, habe sich der Brand durch den Wind den Hang hinauf ausgebreitet. Wegen der unter Strom stehenden Leitung konnten Hubschrauber das Feuer nicht aus der Luft bekämpfen. Mehr als 250 Feuerwehrleute mussten daher den Brand vom Boden aus bändigen. Sie konnten die 10 Arbeiter unverletzt in Sicherheit bringen. Der Einsatz dauerte bis gestern. Und das ist in Nordrhein-Westfalen auch noch wichtig. Im Verfahren um einen in einer Kita erstickten Jungen hat das Oberlandesgericht Hamm die für ihn verantwortlichen Tagesmütter freigesprochen. Der Zweijährige hatte sich laut dem Gericht vor 5 Jahren während der Mittagsruhe in einem Etagenbett der Kita eingeklemmt und war daraufhin erstickt. Jetzt wurde die Unschuld der beiden Tagesmütter festgestellt. Sie hätten auf eine kindgerechte Ausstattung der Kita vertrauen dürfen. Vor dem Amtsgericht Krefeld hat ein ehemaliger Postzusteller das Verstecken von zehntausenden Sendungen gestanden. Nach eigenen Angaben wollte der 37-Jährige damit seiner damaligen Freundin helfen, die als Zustellerin überfordert gewesen sei. Er habe Briefe in einer Wohnung und einem Keller versteckt. Laut der Staatsanwaltschaft sollen knapp 32.000 Sendungen für über 17.000 Empfänger nicht zugestellt worden sein. Gegen die Frau wurde bereits eine Geldstrafe verhängt.
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14: Auf der A565 Richtung Bonn liegt zwischen dem Kreuz Meckenheim und Merl ein totes Tier auf dem mittleren Fahrstreifen. Fahrt vorsichtig. Gute Fahrt.
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14: In Minden zeigen die Thermometer derzeit 27 Grad. In Soest ist es mit 29 Grad etwas wärmer. Und in Lüdenscheid haben wir ebenfalls 27 Grad. Und so wird das Wetter heute. Es erwartet euch ein Tag mit Sonne und Wolken. Das Ganze bei herrlich warmen 30 Grad.

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1: Ich bin Thomas Bleskin. In der Debatte um die Pläne von Bundesfamilienministerin Karin Prien, den Unterhaltsvorschuss für Alleinerziehende zu kürzen, reißt die Kritik aus der SPD nicht ab. Jetzt legt Mecklenburg-Vorpommerns Ministerpräsidentin Manuela Schwesig nach. Sie kritisiert neben Prien auch Bundeskanzler Friedrich Merz.
2: Der Bundeskanzler und Ministerin Prien hätten die Lebenssituation von Alleinerziehenden und ihren Kindern nicht verstanden, sagte Schwesig dem Spiegel. Denn viele von ihnen wären trotz Arbeit auf den Unterhaltsvorschuss angewiesen. Diesen übernimmt der Staat bisher bis zum 18. Geburtstag des Kindes, wenn der Partner seiner Unterhaltspflicht nicht nachkommt. Laut Familienministerin soll das künftig nur noch bis zum 16. Geburtstag gelten. Kanzler Merz hatte das mit Blick auf gestiegene Ausgaben verteidigt. Ministerpräsidentin Schwesig spricht von Sparmaßnahmen zulasten der Kinder. Diana Kramer, Nachrichtenredaktion.
1: Nach neuen Angriffen und Drohungen der USA gegen den Iran scheint eine diplomatische Lösung erneut in weite Ferne gerückt zu sein. Das US-Militär startete am Mittwoch gleich zwei Angriffswellen und attackierte außerdem ein Schiff, das gegen die Blockade iranischer Häfen verstoßen haben soll. Laut US-Militär wollte der unbeladene Öltanker einen iranischen Hafen im Persischen Golf ansteuern. Viele deutsche Flüsse wie der Rhein, die Elbe oder die Donau sind derzeit von starkem Niedrigwasser betroffen. Das hat auch Auswirkungen auf die Schifffahrt. Binnenschiffe könnten derzeit weniger Ladung aufnehmen als bei höheren Wasserständen, heißt es vom Bundesverband der deutschen Binnenschifffahrt. Eine Folge der geringeren Transportmengen seien steigende Transportkosten entlang der Lieferkette. Zum Sportfußball. Titelverteidiger Argentinien steht erneut im Endspiel der Fußball-WM. Die Südamerikaner bezwangen im Halbfinale England mit 2:1 und treffen im Kampf um den vierten WM-Titel auf Europameister Spanien.
3: Die Engländer müssen weiter auf den ersten Titel seit 1966 warten. Dabei war England zunächst in Führung gegangen, doch nach dem Tor von Anthony Gordon zog sich die Mannschaft immer weiter zurück. Argentinien übernahm die Kontrolle und drehte das Spiel in den Schlussminuten. Thomas Tuchel, dessen defensive Spielweise für Verwunderung sorgte, gab sich nach dem Spiel selbstkritisch und sagte, er übernehme die Verantwortung für die Niederlage. Aus London, Philipp Detlefs.
4: Und jetzt für euch das NRW-Update mit Philipp Stammer. In Iserlohn hat die Feuerwehr mehr als 10 Monteure vor einem Waldbrand unter einer Hochspannungsleitung gerettet. Laut der dpa war am Dienstagnachmittag an einem Steilhang ein Feuer ausgebrochen. Im Verfahren um einen in einer Kita erstickten Jungen hat das Oberlandesgericht Hamm die für ihn verantwortlichen Tagesmütter freigesprochen. Und vor dem Amtsgericht Krefeld hat ein ehemaliger Postzusteller das Verstecken von zehntausenden Sendungen gestanden. Nach eigenen Angaben wollte der 37-Jährige seiner Freundin helfen, die ebenfalls Zustellerin war.
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5: Hier steht ihr aktuell am längsten. Auf der A1 Kölner Ring Richtung Euskirchen stockt der Verkehr zwischen dem Kreuz Leverkusen West und dem Kreuz Köln Nord auf einem Kilometer. Ihr solltet mindestens 2 Minuten zusätzlich einplanen. Auf der A45 Richtung Gießen stockt es zwischen Hagen Süd und Lüdenscheid Nord ebenfalls auf einem Kilometer. Auch hier entstehen etwa 2 Minuten Zeitverlust. Gute Fahrt.
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5: In Minden zeigen die Thermometer derzeit 27 Grad. In Soest ist es mit 29 Grad etwas wärmer. Und in Lüdenscheid haben wir ebenfalls 27 Grad. Und so wird das Wetter heute. Es erwartet euch ein Tag mit Sonne und Wolken. Das Ganze bei herrlich warmen 30 Grad.
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6: Hey ho und wunderschönen guten Morgen. Ey, schon wieder Donnerstag, 16. Juli, kurz nach 6. Ihr hört den neuen Country Morgen mit mir, Zettel. Ja, 2 Tage noch durchhalten, dann ist also schon wieder Wochenende. Lasst uns loslegen mit richtig guter Musik. Gleich die ganz neue Nummer von Taylor Swift, davor noch Kenny Rogers, Ruby, Don't Take Your Love to Town. Und hier ist Lauren Watkins mit Mama.

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2: Mit Philipp Stammer. In Iserlohn hat die Feuerwehr mehr als 10 Monteure vor einem Waldbrand unter einer Hochspannungsleitung gerettet. Laut der dpa war am Dienstagnachmittag an einem Steilhang ein Feuer ausgebrochen. Die Ursache ist bislang ungeklärt. Insgesamt 10.000 Quadratmeter standen in Flammen. Wie ein Sprecher der Feuerwehr sagte, habe sich der Brand durch den Wind den Hang hinauf ausgebreitet. Wegen der unter Strom stehenden Leitung konnten Hubschrauber das Feuer nicht aus der Luft bekämpfen. Mehr als 250 Feuerwehrleute mussten daher den Brand vom Boden aus bändigen. Sie konnten die 10 Arbeiter unverletzt in Sicherheit bringen. Der Einsatz dauerte bis gestern. Und das ist in Nordrhein-Westfalen auch noch wichtig. Im Verfahren um einen in einer Kita erstickten Jungen hat das Oberlandesgericht Hamm die für ihn verantwortlichen Tagesmütter freigesprochen. Der Zweijährige hatte sich laut dem Gericht vor 5 Jahren während der Mittagsruhe in einem Etagenbett der Kita eingeklemmt und war daraufhin erstickt. Jetzt wurde die Unschuld der beiden Tagesmütter festgestellt. Sie hätten auf eine kindgerechte Ausstattung der Kita vertrauen dürfen. Vor dem Amtsgericht Krefeld hat ein ehemaliger Postzusteller das Verstecken von zehntausenden Sendungen gestanden. Nach eigenen Angaben wollte der 37-Jährige damit seiner damaligen Freundin helfen, die als Zustellerin überfordert gewesen sei. Er habe Briefe in einer Wohnung und einem Keller versteckt. Laut der Staatsanwaltschaft sollen knapp 32.000 Sendungen für über 17.000 Empfänger nicht zugestellt worden sein. Gegen die Frau wurde bereits eine Geldstrafe verhängt.
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3: Hier steht ihr aktuell am längsten. Auf der A1 Richtung Euskirchen gibt es zwischen dem Kreuz Leverkusen und dem Kreuz Köln-Nord 3 Kilometer Stau. Rechnet mit mindestens 8 Minuten Zeitverlust. Auf der A4 Richtung Aachen stockt der Verkehr auf dem Kölner Ring zwischen dem Kreuz Köln-Gremberg und dem Kreuz Köln-Süd auf 4 Kilometern. Ihr verliert dort mindestens 5 Minuten. Auf der A2 Richtung Oberhausen liegen zwischen Herten und Gelsenkirchen-Buer Gegenstände auf der Fahrbahn. Gute Fahrt.
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3: In Minden zeigen die Thermometer derzeit 27 Grad. In Soest ist es mit 29 Grad etwas wärmer. Und in Lüdenscheid haben wir ebenfalls 27 Grad. Und so wird das Wetter heute. Es erwartet euch ein Tag mit Sonne und Wolken. Das Ganze bei herrlich warmen 30 Grad.
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0: Hey ho, wunderschönen guten Morgen. Donnerstag, 16. Juli. Kurz nach 19:30 Uhr, ihr hört den neuen Country Morgen. Und den gibt's jetzt mit richtig guter Musik. Da gibt's das Versprechen von mir. Zum Beispiel jetzt mit Cooper Allen. Hier ist Whole World.

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1: Hey, richtig geile Meldung, die ich eben gerade gelesen habe. Unsere wunderbare Dolly Parton kennen wir alle, lieben wir alle, ne? Die bekommt jetzt einfach ihr eigenes Musical. Also Dolly, a true original musical wird es heißen. Und wo wird das Ganze aufgeführt? Natürlich auf dem Broadway ab Dezember. Das Ganze ist ja mega cool. Also da müssen wir eigentlich unbedingt auch alle mal zusammen hingehen. Wir machen weiter mit richtig guter Musik. Schön, dass ihr mit dabei seid hier im neuen Country Morgen.

heute. Promises. Der Song, der erschien 1978 auf seinem 6. Soloalbum Backless und hat so diesen typischen 70er Sound, war auch echt erfolgreich, Platz 9 in den USA Charts. Der Song selbst handelt von einer Beziehung, die eigentlich schon durch ist. Also beide tun so, als wäre es ihnen eigentlich egal. So, dann geh doch halt, dann komm halt nicht zurück. Und trotzdem merkt man irgendwie, irgendwas ist da noch. Irgendwo sind da noch Gefühle. Auf jeden Fall ist da sehr, sehr viel Enttäuschung im Raum. So, und deswegen ist der Titel eigentlich selbst auch ganz schön ironisch. Promises, also Versprechen. Es geht weniger um die schönen Versprechen, sondern eher darum, was übrig bleibt, wenn Versprechen nicht mehr viel wert sind. Hier ist er jetzt. Also Eric Clapton, unser Song des Tages auf The Wolf mit Promises.

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1: Hier steht ihr aktuell am längsten. Auf der A4 Richtung Herlen-Aachen gibt es zwischen dem Dreieck Köln-Heumar und dem Kreuz Köln-Süd 5 Kilometer Stau. In der Gegenrichtung steht ihr zwischen Frechen-Nord und Köln-Klettenberg auf 1 Kilometer. Auf der A1 Richtung Euskirchen gibt es zwischen dem Kreuz Leverkusen und dem Kreuz Köln-Nord 4 Kilometer Stau. Ebenfalls Richtung Euskirchen stockt der Verkehr zwischen Erftstadt und dem Kreuz Bliesheim auf 1 Kilometer. Auf der A3 Richtung Köln steht ihr zwischen dem Kreuz Oberhausen und Duisburg-Wedau auf 4 Kilometern. Ebenfalls stockt es auf der A2 Richtung Oberhausen zwischen Herten und Gelsenkirchen-Bühr. Dort liegen Gegenstände auf der Fahrbahn. Habt eine gute und sichere Fahrt.
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1: In Minden zeigen die Thermometer derzeit 27 Grad. In Soest ist es mit 29 Grad etwas wärmer. Und in Lüdenscheid haben wir ebenfalls 27 Grad. Und so wird das Wetter heute. Es erwartet euch ein Tag mit Sonne und Wolken. Das Ganze bei herrlich warmen 30 Grad.
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2: Hey ho, wunderschönen guten Morgen. Kommt gut rein in diesen Donnerstag. Ihr hört den neuen Country Morgen hier mit mir, Schädel. Ich grüße euch schon wieder kurz nach 7. Rein geht's jetzt mit Johnny Cash, Cocaine Blues, das Ganze in der Live-Version. Und davor noch ein Duo, Post Malone und Morgan Wallen. I had so.

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mit Creek Will Rise, eine Nummer aus dem Jahr 2023. Schönen Donnerstag euch, schön, dass ihr dabei seid hier im neuen Country Morgen auf The Wolf. Wir machen jetzt erstmal weiter mit dem wunderbaren Alan Jackson. Ich meine, sein Abschiedskonzert, das war legendär. Also allein die ganzen Videos, die findet ihr sonst auch nochmal natürlich bei uns bei Instagram oder bei Facebook beim zum Nachschauen. Aber mit jedem, dem ich bisher besprochen habe, der irgendwo dort vor Ort war, die waren alle so geflasht. Allein von dieser Country-Gewalt. Ich meine, da waren ja wirklich gefühlt alles, was Rang und Namen hat, hat er irgendwie als, ich nenne sie jetzt einfach mal, Vor-Act oder Vorband gespielt. Und Alan Jackson selbst, der hat trotzdem auch nochmal alles abgerissen. Und das trotz seiner Krankheit. Also größten Respekt vor Ihnen. Wir hören jetzt ein ganz tolles Cover, und zwar Summertime Blues.

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0: Wir sind so stolz auf diesen Song, einer unserer absoluten Favoriten. Jedes Mal, wenn ich ihn höre, denke ich, Shane Mooney ist einfach der beste Sänger überhaupt.
1: Er hat sich hier wirklich die Seele aus dem Leib gesungen. Schon als wir den Song geschrieben haben, hatten wir diese Vision, ihn live zu performen. Und wir glauben, das wird einer dieser Songs, den jeder mitsingt. Er setzt den Ton für unser neues Album und wir hoffen, dass er euch genauso gefällt wie uns.
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4: Mit Philipp Stammer. In Iserlohn hat die Feuerwehr mehr als 10 Monteure vor einem Waldbrand unter einer Hochspannungsleitung gerettet. Laut der dpa war am Dienstagnachmittag an einem Steilhang ein Feuer ausgebrochen. Die Ursache ist bislang ungeklärt. Insgesamt 10.000 Quadratmeter standen in Flammen. Wie ein Sprecher der Feuerwehr sagte, habe sich der Brand durch den Wind den Hang hinauf ausgebreitet. Wegen der unter Strom stehenden Leitung konnten Hubschrauber das Feuer nicht aus der Luft bekämpfen. Mehr als 250 Feuerwehrleute mussten daher den Brand vom Boden aus bändigen. Sie konnten die 10 Arbeiter unverletzt in Sicherheit bringen. Der Einsatz dauerte bis gestern. Und das ist in Nordrhein-Westfalen auch noch wichtig. Im Verfahren um einen in einer Kita erstickten Jungen hat das Oberlandesgericht Hamm die für ihn verantwortlichen Tagesmütter freigesprochen. Der Zweijährige hatte sich laut dem Gericht vor 5 Jahren während der Mittagsruhe in einem Etagenbett der Kita eingeklemmt und war daraufhin erstickt. Jetzt wurde die Unschuld der beiden Tagesmütter festgestellt. Sie hätten auf eine kindgerechte Ausstattung der Kita vertrauen dürfen. Vor dem Amtsgericht Krefeld hat ein ehemaliger Postzusteller das Verstecken von zehntausenden Sendungen gestanden. Nach eigenen Angaben wollte der 37-Jährige damit seiner damaligen Freundin helfen, die als Zustellerin überfordert gewesen sei. Er habe Briefe in einer Wohnung und einem Keller versteckt. Laut der Staatsanwaltschaft sollen knapp 32.000 Sendungen für über 17.000 Empfänger nicht zugestellt worden sein. Gegen die Frau wurde bereits eine Geldstrafe verhängt.
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5: Hier steht ihr aktuell am längsten. Auf der A1 Richtung Euskirchen gibt es zwischen Burscheid und dem Kreuz Köln-Nord 7 Kilometer Stau. In der Gegenrichtung Richtung Köln stockt es zwischen Hürth und dem Kreuz Bliesheim auf 3 Kilometern. Auf der A3 Richtung Köln stockt der Verkehr zwischen dem Kreuz Oberhausen und Duisburg-Wedau auf 7 Kilometern. Ebenfalls Richtung Köln gibt es zwischen Leverkusen-Opladen und dem Kreuz Leverkusen 1 Kilometer stockenden Verkehr. Auf der A4 Richtung Herlen-Aachen staut es sich zwischen dem Kreuz Köln-Ost und dem Kreuz Köln-Süd auf 7 Kilometern. Auf der A2 Richtung Oberhausen liegen zwischen Herten und Gelsenkirchen-Buer Gegenstände auf der Fahrbahn. Gute Fahrt.
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5: In Minden zeigen die Thermometer derzeit 27 Grad. In Soest ist es mit 29 Grad etwas wärmer. Und in Lüdenscheid haben wir ebenfalls 27 Grad. Und so wird das Wetter heute. Es erwartet euch ein Tag mit Wolken und Regen. Das Ganze bei sommerlichen 29 Grad.
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6: Hey ho und wunderschönen guten Morgen. Kurz nach 7:30, ihr hört den neuen Country Morgen hier auf The Wolf. Ich habe gleich erstmal für euch einen Kinocheck parat und zwar zum neuen Christopher Nolan Film. Ob der ganz gut ist, das hört ihr direkt gleich nach dem Bellamy Brothers Games People Play und John Party Drinkin'.

Kinosommer ist im vollen Gange und da gibt's in dieser Woche einen der meist erwarteten Filme des Jahres, die Odyssee, und ich freue mich schon so unfassbar lange auf diesen Film, das könnt ihr euch gar nicht vorstellen, denn das ist auch der nächste Hollywood-Hammer von Christopher Nolan. Ich meine, allein Interstellar, The Dark Knight, Inception, der Mann hat schon so viele Meisterwerke rausgehauen und die Odyssee, da hat wirklich auch das Potenzial dazu, auch so ein Meisterwerk zu werden. Allein wenn man aufs Star-Aufgebot schaut, mit dabei Matt Damon, Elliot Page, Zendaya, Tom Holland, Anne Hathaway, Travis Scott oder auch Robert Pattinson, nur um so ein paar Mal zu nennen. So, gehen wir mal rüber zur Story. Der Titel, der verrät es ja schon, es geht in die Antike. Im Mittelpunkt der Geschichte steht nämlich der griechische Held Odysseus, der nach dem Ende des Trojanischen

0: Weltkriegs jetzt endlich in seine Heimat Ithaka zurückkehren möchte.
1: Ich erinnere mich an eine Frau, einen Sohn.
0: Tja, die Heimreise, die wird dann aber eben zu einer Odyssee. Die gestaltet sich mehr als schwierig und zu Hause in seiner Heimat, da geht es dann vor allem darum, wer könnte denn jetzt vielleicht dann der neue König werden, sollte eben Odysseus gar nicht mehr zurückkehren.
2: Ich könnte den Thron besteigen.
3: Sie werden die Herrschaft nicht dir überlassen, oder Odysseus? Wirklich, das Leben wird wieder so wie
0: mehr
3: früher.
0: Will ich hier noch nicht verraten. Nur vielleicht noch, der Film, der hat ein geschätztes Budget von 250 Millionen. Selbst für Nolan ist das ein absoluter Rekordwert. Aber ich finde, das merkt man auch in der Inszenierung. Also es gibt wirklich so unfassbar schöne Bilder. Es ist natürlich auch ein Brocken mit fast 3 Stunden Laufzeit. Ich finde trotzdem, man langweilt sich nicht. Also von daher gibt es hier von mir 4,5 von 5 Sternen. Ich bin überzeugt. Der neue Epos von Christopher Nolan, die Odyssee, in dieser Woche in den deutschen Kinos.

Die ganz neue Nummer hier von Warren Siders, Days of My Life, hört sie zuerst gehört hier bei mir im neuen Country Morgen auf WoWoof. Und wenn wir schon bei neuen Sachen und Neuigkeiten sind, dann muss ich nochmal ganz kurz Glückwünsche sagen, und zwar an Thomas Rhett. Der hat nicht Geburtstag, sondern der hat einfach jetzt seinen eigenen Stern auf dem Music City Walk of Fame in Nashville, Tennessee bekommen. Respekt. Also das ist wirklich eine Sache, glaube ich, da kann jeder Mensch nur neidisch für sein, aber hat der Gute sich auch verdient.

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1: Ich bin Thomas Bleskin. In der Debatte um die Pläne von Bundesfamilienministerin Karin Prien, den Unterhaltsvorschuss für Alleinerziehende zu kürzen, reißt die Kritik aus der SPD nicht ab. Jetzt legt Mecklenburg-Vorpommerns Ministerpräsidentin Manuela Schwesig nach. Sie kritisiert neben Prien auch Bundeskanzler Friedrich Merz.
2: Der Bundeskanzler und Ministerin Prien hätten die Lebenssituation von Alleinerziehenden und ihren Kindern nicht verstanden, sagte Schwesig dem Spiegel. Denn viele von ihnen wären trotz Arbeit auf den Unterhaltsvorschuss angewiesen. Diesen übernimmt der Staat bisher bis zum 18. Geburtstag des Kindes, wenn der Partner seiner Unterhaltspflicht nicht nachkommt. Laut Familienministerin soll das künftig nur noch bis zum 16. Geburtstag gelten. Kanzler Merz hatte das mit Blick auf gestiegene Ausgaben verteidigt. Ministerpräsidentin Schwesig spricht von Sparmaßnahmen zulasten der Kinder. Diana Kramer, Nachrichtenredaktion.
1: Nach neuen Angriffen und Drohungen der USA gegen den Iran scheint eine diplomatische Lösung erneut in weite Ferne gerückt zu sein. Das US-Militär startete am Mittwoch gleich zwei Angriffswellen und attackierte außerdem ein Schiff, das gegen die Blockade iranischer Häfen verstoßen haben soll. Laut US-Militär wollte der unbeladene Öltanker einen iranischen Hafen im Persischen Golf ansteuern. Viele deutsche Flüsse wie der Rhein, die Elbe oder die Donau sind derzeit von starkem Niedrigwasser betroffen. Das hat auch Auswirkungen auf die Schifffahrt. Binnenschiffe könnten derzeit weniger Ladung aufnehmen als bei höheren Wasserständen, heißt es vom Bundesverband der deutschen Binnenschifffahrt. Eine Folge der geringeren Transportmengen seien steigende Transportkosten entlang der Lieferkette. Zum Sportfußball. Titelverteidiger Argentinien steht erneut im Endspiel der Fußball-WM. Die Südamerikaner bezwangen im Halbfinale England mit 2:1 und treffen im Kampf um den vierten WM-Titel auf Europameister Spanien.
3: Die Engländer müssen weiter auf den ersten Titel seit 1966 warten. Dabei war England zunächst in Führung gegangen, doch nach dem Tor von Anthony Gordon zog sich die Mannschaft immer weiter zurück. Argentinien übernahm die Kontrolle und drehte das Spiel in den Schlussminuten. Thomas Tuchel, dessen defensive Spielweise für Verwunderung sorgte, gab sich nach dem Spiel selbstkritisch und sagte, er übernehme die Verantwortung für die Niederlage. Aus London, Philipp Detlefs.
4: Und jetzt für euch das NRW-Update mit Philipp Stammer. In Iserlohn hat die Feuerwehr mehr als 10 Monteure vor einem Waldbrand unter einer Hochspannungsleitung gerettet. Laut der dpa war am Dienstagnachmittag an einem Steilhang ein Feuer ausgebrochen. Im Verfahren um einen in einer Kita erstickten Jungen hat das Oberlandesgericht Hamm die für ihn verantwortlichen Tagesmütter freigesprochen. Und vor dem Amtsgericht Krefeld hat ein ehemaliger Postzusteller das Verstecken von zehntausenden Sendungen gestanden. Nach eigenen Angaben wollte der 37-Jährige seiner Freundin helfen, die ebenfalls Zustellerin war.
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5: Hier steht ihr aktuell am längsten. Auf der A1 Richtung Euskirchen zwischen Burscheid und dem Kreuz Köln-Nord gibt es 8 Kilometer Stau. In der Gegenrichtung Richtung Dortmund stockt der Verkehr zwischen Gleuel und dem Kreuz Leverkusen-West auf 7 Kilometern. Auf der A3 Richtung Köln staut es sich zwischen dem Kreuz Oberhausen und Duisburg-Wedau auf 7 Kilometern. Auf der A2 Richtung Oberhausen liegen zwischen Herten und Gelsenkirchen-Bühr Gegenstände auf der Fahrbahn. Ebenfalls Richtung Oberhausen gibt es zwischen Gelsenkirchen-Bühr und Essen-Gladbeck 2 Kilometer Stau. Habt eine gute und sichere Fahrt.
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5: In Minden zeigen die Thermometer derzeit 27 Grad. In Soest ist es mit 29 Grad etwas wärmer. Und in Lüdenscheid haben wir ebenfalls 27 Grad. Und so wird das Wetter heute. Es erwartet euch ein Tag mit Wolken und Regen. Das Ganze bei sommerlichen 29 Grad.
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6: Hey ho, schönen Donnerstag. Sädel hier für euch am Start. Wir haben Donnerstag, den 16. Juli. Kurz nach 8 und ich habe jetzt gleich ein wunderbares Duo wirklich für euch. Islands in the Stream natürlich von Kenny Rogers und Dolly Parton, also ein legendärer Song. Und davor gibt es einen, wow, aus dem Bereich New Country auf jeden Fall, Heartbreakers. Hier ist nämlich Kenny Chesney. 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
1: Wir suchen mit euch ja gerade hier auf The Wolf bei unserer The Wolf Summertime nach den größten und schönsten Sommer-Country-Hits aller Zeiten. Ihr könnt abstimmen bei uns in unserer App und mir ist aufgefallen, ich habe noch gar nicht erzählt, für welche Songs ich abgestimmt habe. Also das ist ja endlich mal eine Aktion, wo ich auch dann super gut mitmachen kann. Und für mich macht wirklich eine perfekte Country-Playlist das aus, dass man einen ganz guten Mix hat. Sowohl New Country als eben auch die Klassiker. Und so sollte es bei mir auch in der perfekten Sommer-Country-Playlist sein. Also natürlich will ich da eben diese Klassiker haben, dieses Route 66-Feeling. On the road again. Sagen, da gibt es wirklich so einige Songs, die unbedingt in diese Playlist da rein müssen aus diesem Bereich. Aber, und vielleicht bin ich da jetzt so ein bisschen biased, weil ich nämlich in diesem Jahr auch schon auf sehr, sehr vielen Country-Konzerten war und da auch sehr, sehr viele New-Country-Artists vor allem gesehen habe, finde ich, da muss auch wirklich ordentlich New Country rein. Also allein, wenn ich jetzt an C2C denke, gefühlt jeder zweite Song von Drake Milligan kann auf jeden Fall mal in so eine Sommer-Country-Playlist rein. How much beer can one man drink after a long, hard working week? Und ich finde auch, also wenn man mal einfach so reinguckt in die Country-Charts, im Jahr 2026 sollte es, glaube ich, keine Sommer-Country-Playlist geben ohne Ella Langley. She's from Texas, I can tell. Das wären zum Beispiel vier Songs für mich, die unbedingt rein müssten in unsere The Wolf Summertime, in unsere große Sommer-Country-Playlist. Aber wie sieht das Ganze für euch aus? Stimmt fleißig ab bei uns in unserer App und wir machen daraus dann eben die Playlist. New.

Platten mit Promises. Der Song, der erschien 1978 auf seinem 6. Soloalbum Backless und hat so diesen typischen 70er Sound, war auch echt erfolgreich, Platz 9 in den USA Charts. Der Song selbst handelt von einer Beziehung, die eigentlich schon durch ist. Also beide tun so, als wäre es ihnen eigentlich egal. So, dann geh doch halt, dann komm halt nicht zurück. Und trotzdem merkt man irgendwie, irgendwas ist da noch. Irgendwo sind da noch Gefühle. Auf jeden Fall ist da sehr, sehr viel Enttäuschung im Raum. So, und deswegen ist der Titel eigentlich selbst auch ganz schön ironisch. Promises, also Versprechen. Es geht weniger um die schönen Versprechen, sondern eher darum, was übrig bleibt, wenn Versprechen nicht mehr viel wert sind. Hier ist er jetzt, also Eric Clapton, unser Song des Tages auf The Wolf mit Promises.

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7: Gemeinsam schauen wir jetzt auf die Top 3 Country-Songs aus dem Jahr 1993.
0: Platz 3.
7: George Strait, Easy Come, Easy Go.
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0: Platz 2.
7: John Michael Montgomery, I Love the Way You Love Me.
0: Platz 1.
7: Kaum ein Songname ist als Radiomoderator schwerer auszusprechen. Alan Jackson mit Chattahoochee.

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1: Mit Philipp Stammer. In Iserlohn hat die Feuerwehr mehr als 10 Monteure vor einem Waldbrand unter einer Hochspannungsleitung gerettet. Laut der dpa war am Dienstagnachmittag an einem Steilhang ein Feuer ausgebrochen. Die Ursache ist bislang ungeklärt. Insgesamt 10.000 Quadratmeter standen in Flammen. Wie ein Sprecher der Feuerwehr sagte, habe sich der Brand durch den Wind den Hang hinauf ausgebreitet. Wegen der unter Strom stehenden Leitung konnten Hubschrauber das Feuer nicht aus der Luft bekämpfen. Mehr als 250 Feuerwehrleute mussten daher den Brand vom Boden aus bändigen. Sie konnten die 10 Arbeiter unverletzt in Sicherheit bringen. Der Einsatz dauerte bis gestern. Und das ist in Nordrhein-Westfalen auch noch wichtig. Im Verfahren um einen in einer Kita erstickten Jungen hat das Oberlandesgericht Hamm die für ihn verantwortlichen Tagesmütter freigesprochen. Der Zweijährige hatte sich laut dem Gericht vor 5 Jahren während der Mittagsruhe in einem Etagenbett der Kita eingeklemmt und war daraufhin erstickt. Jetzt wurde die Unschuld der beiden Tagesmütter festgestellt. Sie hätten auf eine kindgerechte Ausstattung der Kita vertrauen dürfen. Vor dem Amtsgericht Krefeld hat ein ehemaliger Postzusteller das Verstecken von zehntausenden Sendungen gestanden. Nach eigenen Angaben wollte der 37-Jährige damit seiner damaligen Freundin helfen, die als Zustellerin überfordert gewesen sei. Er habe Briefe in einer Wohnung und einem Keller versteckt. Laut der Staatsanwaltschaft sollen knapp 32.000 Sendungen für über 17.000 Empfänger nicht zugestellt worden sein. Gegen die Frau wurde bereits eine Geldstrafe verhängt.
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2: Hier steht ihr aktuell am längsten. Auf der A1 Richtung Dortmund gibt es zwischen Frechen und Kreuz Leverkusen West 8 Kilometer Stau. In der Gegenrichtung Richtung Euskirchen steht ihr zwischen Burscheid und Kreuz Köln Nord ebenfalls 8 Kilometer. Auf der A3 Richtung Köln staut es sich zwischen Kreuz Oberhausen und Duisburg-Wedau auf 8 Kilometern. In der Gegenrichtung Richtung Oberhausen gibt es zwischen Duisburg-Wedau und Oberhausen-Lierich 3 Kilometer Stau. Wir wünschen euch eine gute Fahrt.
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2: In Minden zeigen die Thermometer derzeit 27 Grad. In Soest ist es mit 29 Grad etwas wärmer. Und in Lüdenscheid haben wir ebenfalls 27 Grad. Und so wird das Wetter heute. Es erwartet euch ein Tag mit Wolken und Regen. Das Ganze bei sommerlichen 29 Grad.
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3: Hey ho, wunderschönen Donnerstag euch allen. Ich bin Saddle, freue mich, dass ihr mit dabei seid. Und ich freue mich auch gleich auf einen ganz besonderen Gast, denn heute von 18 bis 19 Uhr unser Host bei Hosted by, das ist der liebe Anthony Miller und der steht jetzt auch gleich schon mal bei mir hier. Ein bisschen Rede und Antwort im neuen Country Morgen. Da hören wir direkt mal rein, gleich nach Johnny Cash, Cry Cry Cry und hier sind Ella Langley und Morgan Wallen mit ihrer wunderbaren Country-Ballade mit

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1: Wir suchen gemeinsam mit euch nach den schönsten und größten Sommer-Country-Hits aller Zeiten und ihr habt schon fleißig abgestimmt bei euch und euch auch schon mal reingemeldet, wer denn bei euch unbedingt in so eine Playlist rein muss.
2: Lainey Wilson, wen hatte ich noch? Dolly Parton, Luke Holmes, den habe ich auch schon mal live gesehen in Hamburg, großartig, der ist ganz toll. Brooks and Dunn habe ich auch gewählt, die finde ich auch richtig super. Da waren so viele in der Liste. Ich musste mich entscheiden, ich hatte nämlich erst 11 und da musste ich nämlich noch eine abwählen.
1: Und das sind dann wirklich die schwierigen Aufgaben, vor denen wir stehen. Ansonsten macht es echt Spaß, da mitzumachen. Ihr könnt, wie gesagt, bis zu 10 Sommerhits eben abhaken bei uns in der Liste. Voten und mitmachen geht ganz, ganz easy und natürlich für euch for free in unserer The Wolf App. Also mitmachen bei unserer Summertime. New

0: Der Kinosommer ist im vollen Gange und da gibt's in dieser Woche einen der meist erwarteten Filme des Jahres, die Odyssee, und ich freue mich schon so unfassbar lange auf diesen Film, das könnt ihr euch gar nicht vorstellen, denn das ist auch der nächste Hollywood-Hammer von Christopher Nolan. Ich meine, allein Interstellar, The Dark Knight, Inception, der Mann hat schon so viele Meisterwerke rausgehauen und die Odyssee, da hat wirklich auch das Potenzial dazu, auch so ein Meisterwerk zu werden. Allein wenn man auf Staraufgebot schaut, mit dabei Matt Damon, Elliot Page, Zendaya, Tom Holland, Anne Hathaway, Travis Scott oder auch Robert Pattinson, nur um so ein paar Mal zu nennen. So, gehen wir mal rüber zu Story. Der Titel, der verrät es ja schon, es geht in die Antike. Im Mittelpunkt der Geschichte steht nämlich der griechische Held Odysseus, der nach dem Ende des Trojanischen Kriegs jetzt endlich in seine Heimat Ithaka zurückkehren möchte.
1: Ich erinnere mich an eine Frau, einen Sohn.
0: Tja, die Heimreise, die wird dann aber eben zu einer Odyssee. Die gestaltet sich mehr als schwierig und zu Hause in seiner Heimat, da geht es dann vor allem darum, wer könnte denn jetzt vielleicht dann der neue König werden, sollte eben Odysseus gar nicht mehr zurückkehren.
1: Ich könnte den Thron besteigen.
2: Sie werden die Herrschaft nicht dir überlassen, oder Odysseus? Glaubst du wirklich, das Leben wird wieder so wie
0: mehr
2: früher?
0: Will ich hier noch nicht verraten. Nur vielleicht noch, der Film, der hat ein geschätztes Budget von 250 Millionen. Selbst für Nolan ist das ein absoluter Rekordwert. Aber ich finde, das merkt man auch in der Inszenierung. Also, es gibt wirklich so unfassbar schöne Bilder. Es ist natürlich auch ein Brocken mit fast 3 Stunden Laufzeit. Ich finde trotzdem, man langweilt sich nicht. Also von daher gibt es hier von mir 4,5 von 5 Sternen. Ich bin überzeugt. Der neue Epos von Christopher Nolan, die Odyssee, in dieser Woche in den deutschen Kinos.

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14: Mit Philipp Stammer. In Iserlohn hat die Feuerwehr mehr als 10 Monteure vor einem Waldbrand unter einer Hochspannungsleitung gerettet. Laut der dpa war am Dienstagnachmittag an einem Steilhang ein Feuer ausgebrochen. Die Ursache ist bislang ungeklärt. Insgesamt 10.000 Quadratmeter standen in Flammen. Wie ein Sprecher der Feuerwehr sagte, habe sich der Brand durch den Wind den Hang hinauf ausgebreitet. Wegen der unter Strom stehenden Leitung konnten Hubschrauber das Feuer nicht aus der Luft bekämpfen. Mehr als 250 Feuerwehrleute mussten daher den Brand vom Boden aus bändigen. Sie konnten die 10 Arbeiter unverletzt in Sicherheit bringen. Der Einsatz dauerte bis gestern. Und das ist in Nordrhein-Westfalen auch noch wichtig. Im Verfahren um einen in einer Kita erstickten Jungen hat das Oberlandesgericht Hamm die für ihn verantwortlichen Tagesmütter freigesprochen. Der 2-Jährige hatte sich laut dem Gericht vor 5 Jahren während der Mittagsruhe in einem Etagenbett der Kita eingeklemmt und war daraufhin erstickt. Jetzt wurde die Unschuld der beiden Tagesmütter festgestellt. Sie hätten auf eine kindgerechte Ausstattung der Kita vertrauen dürfen. Vor dem Amtsgericht Krefeld hat ein ehemaliger Postzusteller das Verstecken von zehntausenden Sendungen gestanden. Nach eigenen Angaben wollte der 37-Jährige damit seiner damaligen Freundin helfen, die als Zustellerin überfordert gewesen sei. Er habe Briefe in einer Wohnung und einem Keller versteckt. Laut der Staatsanwaltschaft sollen knapp 32.000 Sendungen für über 17.000 Empfänger nicht zugestellt worden sein. Gegen die Frau wurde bereits eine Geldstrafe verhängt.
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15: Hier steht die aktuell am längsten. Auf der A1 Richtung Euskirchen gibt es zwischen Burscheid und dem Kreuz Köln-Nord 8 Kilometer Stau. In der Gegenrichtung Richtung Köln staut es sich zwischen Euskirchen und dem Kreuz Bliesheim auf 4 Kilometern. Auf der A3 Richtung Köln stockt der Verkehr zwischen dem Kreuz Hilden und dem Kreuz Leverkusen auf 11 Kilometern. Ebenfalls Richtung Frankfurt kommt ihr zwischen Leverkusen Zentrum und dem Dreieck Köln-Heumar nur stockend voran. Habt eine gute und sichere Fahrt.
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15: In Minden zeigen die Thermometer derzeit 27 Grad. In Soest ist es mit 29 Grad etwas wärmer. Und in Lüdenscheid haben wir ebenfalls 27 Grad. Und so wird das Wetter heute. Es erwartet euch ein Tag mit Wolken und Regen. Das Ganze bei sommerlichen 29 Grad.

Clapton mit Promises. Der Song, der erschien 1978 auf seinem 6. Soloalbum Backless und hat so diesen typischen 70er Sound, war auch echt erfolgreich, Platz 9 in den USA-Charts. Der Song selbst handelt von einer Beziehung, die eigentlich schon durch ist. Also beide tun so, als wäre es ihnen eigentlich egal. So, dann geh doch halt, dann komm halt nicht zurück. Und trotzdem merkt man irgendwie, irgendwas ist da noch. Irgendwo sind da noch Gefühle. Auf jeden Fall ist da sehr, sehr viel Enttäuschung im Raum. So, und deswegen ist der Titel eigentlich selbst auch ganz schön ironisch. Promises, also Versprechen. Es geht weniger um die schönen Versprechen, sondern eher darum, was übrig bleibt, wenn Versprechen nicht mehr viel wert sind. Hier ist er jetzt, also Eric Clapton, unser Song des Tages auf The Wolf mit Promises.

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1: Ich bin Thomas Bleskin. Mecklenburg-Vorpommerns Ministerpräsidentin Schwesig hat die Kürzungspläne der Bundesregierung beim Unterhaltsvorschuss für Alleinerziehende scharf kritisiert. Die SPD-Politikerin sagte dem Magazin Spiegel, Bundeskanzler Merz und Familienministerin Prien hätten die Lebenssituation vieler Alleinerziehender nicht verstanden. Auch 16- und 17-Jährige bräuchten Unterstützung. Merz verteidigte die Pläne, zeigte sich nach der Kritik aus der SPD aber gesprächsbereit. Über das Vorhaben solle in der Koalition weiter beraten werden. Viele deutsche Flüsse wie der Rhein, die Elbe oder die Donau sind derzeit von starkem Niedrigwasser betroffen. Das hat auch Auswirkungen auf die Schifffahrt. Binnenschiffe könnten derzeit weniger Ladung aufnehmen als bei höheren Wasserständen, heißt es vom Bundesverband der deutschen Binnenschifffahrt.
2: Die Elbe bei Dresden ist im Moment gerade mal noch 59 Zentimeter tief. Vollbeladene Schiffe würden auf Grund laufen. Die Auswirkungen sind immens. Geringere Transportmengen pro Schiff heißt, es werden mehr Schiffe eingesetzt, die müssen mehr Schiffsdiesel tanken, mehr Personal ist im Einsatz, unterm Strich steigen die Transportkosten entlang der Lieferkette. Und das hat letztlich auch Auswirkungen auf die Preise, die wir später im Supermarkt oder Restaurant zahlen müssen. Uli Reitinger, Nachrichtenredaktion.
1: Der Bundesgerichtshof entscheidet heute zu einem Rechtsstreit um die Kündigung von Fitnessstudio-Verträgen im Internet. Der Bundesverband der Verbraucherzentralen hatte gegen FitX aus Essen geklagt. Es geht darum, wie einfach eine Kündigung im Internet sein muss.
3: Seit Wochen nicht beim Training, aber dennoch jeden Monat Beiträge zahlen. In Krisenzeiten wie diesen kann eine Kündigung durchaus sinnvoll sein. Aber so leicht wollen Fitnessstudios ihre Kunden auch nicht verlieren. Auf der Seite des Kündigungsformulars der Fitnesskette wird deshalb prominent auf die Möglichkeit hingewiesen, den Vertrag auch nur zu pausieren. Zu prominent meinen die Verbraucherschützer. Denn laut Gesetz müssen Schaltflächen bei einer Online-Kündigung unmittelbar und leicht zugänglich sein. Das höchste deutsche Zivilgericht soll nun entscheiden, ob das hier der Fall ist. Thomas Brock, Redaktion.
1: Und zum Sportfußball. Titelverteidiger Argentinien steht erneut im Endspiel einer Weltmeisterschaft. Die Südamerikaner bezwangen England im Halbfinale mit 2:1 und treffen im Kampf um den vierten WM-Titel auf Europameister Spanien.
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4: Hier steht ihr aktuell am längsten. Auf der A1 Richtung Euskirchen gibt es zwischen Burscheid und dem Kreuz Köln-Nord 7 Kilometer Stau. In der Gegenrichtung, Richtung Köln, staut es sich zwischen Euskirchen und dem Kreuz Bliesheim auf 4 Kilometern. Ebenfalls auf der A1 Richtung Euskirchen steht ihr zwischen Hürth und dem Kreuz Bliesheim auf 5 Kilometern. In der Gegenrichtung, Richtung Köln, stockt der Verkehr zwischen Köln-Bocklemünd und dem Kreuz Köln-Nord auf 1 Kilometer. Auf der A3 Richtung Köln rollt der Verkehr zwischen Dienstlaken Süd und dem Kreuz Oberhausen West auf 4 Kilometern nur stockend. Ebenfalls Richtung Köln staut es sich zwischen Oberhausen-Lierich und Duisburg-Wedau auf 1 Kilometer. Wir wünschen euch eine gute Fahrt.
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4: In Minden zeigen die Thermometer derzeit 27 Grad. In Soest ist es mit 29 Grad etwas wärmer. Und in Lüdenscheid haben wir ebenfalls 27 Grad. Und so wird das Wetter heute. Es erwartet euch ein Tag mit Wolken und Regen. Das Ganze bei sommerlichen 29 Grad.
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5: Hey ho, einen wunderschönen Donnerstag euch allen. Saddle hier, ihr hört The Wolf und zwar mit richtig guter Musik. Gleich zum Beispiel Nate Smith, World on Fire, Luke Combs habe ich Sleepless in a Hotel Room, Gordon Lightfoot mit Sundown. Und jetzt hier für euch, Fayfield mit Brief. Schön Donnerstag.

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3: Und jetzt schauen wir auf die Top 3 Country Songs aus dem Jahr 1988.
0: Platz 3.
3: Los geht's mit Restless Heart, Wheels.
0: Platz 2.
3: Und da landet Keith Whitley mit When You Say Nothing At All.
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0: Platz 1.
3: Hier haben wir Fairground Attraction mit Perfect. Der Song, der wurde übrigens auch ein Jahr später noch als britische Single des Jahres ausgezeichnet.
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2: Hier steht die aktuell am längsten. Auf der A1 Richtung Köln, zwischen Burscheid und Köln-Niehl, gibt es 7 Kilometer Stau. Ebenfalls Richtung Köln, zwischen Euskirchen und Kreuz-Bliesheim, staut es sich auf 4 Kilometern. In der Gegenrichtung, Richtung Euskirchen, stockt der Verkehr zwischen Hürth und Kreuz-Bliesheim auf 6 Kilometern. Wir wünschen euch eine gute Fahrt.
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2: In Minden zeigen die Thermometer derzeit 27 Grad. In Soest ist es mit 29 Grad etwas wärmer. Und in Lüdenscheid haben wir ebenfalls 27 Grad. Und so wird das Wetter heute. Es erwartet euch ein Tag mit Wolken und Regen. Das Ganze bei sommerlichen 29 Grad.
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0: Hey ho, einen wunderschönen Donnerstag. Endsport in Richtung Wochenende. Nur noch heute und morgen überstehen und dann machen wir uns schon wieder ganz gemütliche Tage. Füße hochlegen und hoffentlich morgen allein schon reinstarten ins Wochenende mit der Deutschlands Country Charts mit unseren Hot 20. Die gibt's ja jeden Freitag von 16 bis 18 Uhr. Warum erzähle ich das? Weil der Song, den ich jetzt für euch habe, der war in der letzten Woche auf jeden Fall in den Top 10 dort wiederzufinden und ich bin mir sicher, der schafft das auch wieder roundabout irgendwo in die Region. Kacey Musgraves hier mit Dry Spell.

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1: Ich bin Thomas Bleskin. Die Unwetter der vergangenen Tage haben in der Landwirtschaft Schäden in Millionenhöhe angerichtet. Nach ersten Schätzungen der Spezialversicherung Vereinigte Hagel belaufen sie sich auf mindestens 50 Millionen Euro. Betroffen seien rund 100.000 Hektar Anbaufläche in mehreren Regionen Deutschlands. Beschädigt wurden unter anderem Weizen, Raps, Mais, Kartoffeln, Hopfen und Wein. Aus den Regionen Nürnberg und Stuttgart wurden teils Totalschäden gemeldet. Viele deutsche Flüsse wie der Rhein, die Elbe oder die Donau sind derzeit von starkem Niedrigwasser betroffen. Das hat auch Auswirkungen auf die Schifffahrt. Binnenschiffe können derzeit weniger Ladung aufnehmen als bei höheren Wasserständen, heißt es vom Bundesverband der deutschen Binnenschifffahrt.
2: Die Elbe bei Dresden ist im Moment gerade mal noch 59 Zentimeter tief. Vollbeladene Schiffe würden auf Grund laufen. Die Auswirkungen sind immens. Geringere Transportmengen pro Schiff heißt, es werden mehr Schiffe eingesetzt, die müssen mehr Schiffsdiesel tanken, mehr Personal ist im Einsatz, unterm Strich steigen die Transportkosten entlang der Lieferkette. Und das hat letztlich auch Auswirkungen auf die Preise, die wir später im Supermarkt oder Restaurant zahlen müssen. Uli Reitinger, Nachrichtenredaktion.
1: In der Debatte um die Pläne von Bundesfamilienministerin Karin Prien, den Unterhaltsvorschuss für Alleinerziehende zu kürzen, reißt die Kritik aus der SPD nicht ab. Jetzt legt Mecklenburg-Vorpommerns Ministerpräsidentin Manuela Schwesig nach. Sie kritisiert neben Prien auch Bundeskanzler Friedrich Merz.
3: Der Bundeskanzler und Ministerin Prien hätten die Lebenssituation von Alleinerziehenden und ihren Kindern nicht verstanden, sagte Schwesig dem Spiegel. Denn viele von ihnen wären trotz Arbeit auf den Unterhaltsvorschuss angewiesen. Diesen übernimmt der Staat bisher bis zum 18. Geburtstag des Kindes, wenn der Partner seiner Unterhaltspflicht nicht nachkommt. Laut Familienministerin soll das künftig nur noch bis zum 16. Geburtstag gelten. Kanzler Merz hatte das mit Blick auf gestiegene Ausgaben verteidigt. Ministerpräsidentin Schwesig spricht von Sparmaßnahmen zulasten der Kinder. Diana Kramer, Nachrichtenredaktion.
1: Der Bundesgerichtshof hat die Rechte von Verbrauchern bei Online-Kündigungen gestärkt. Die Richter entschieden, dass auf der Bestätigungsseite nach dem Klick auf den Kündigungsbutton keine Hinweise auf Alternativen, wie etwa eine Vertragspause, erscheinen dürfen. Nach Auffassung des Gerichts darf die Bestätigungsseite ausschließlich der Abgabe der Kündigung dienen.
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4: Hier steht ihr aktuell am längsten. Auf der A1 Richtung Köln gibt es zwischen Euskirchen und Kreuz-Bliesheim 4 Kilometer Stau. In der Gegenrichtung steht ihr zwischen Gleuel und Kreuz-Köln-West auf 1 Kilometer. Auf der A1 Richtung Dortmund gibt es zwischen Burscheid und Köln-Niehl 5 Kilometer Stau. In der Gegenrichtung steht ihr zwischen Kamen-Zentrum und Unna auf 4 Kilometern. Auf der A1 Richtung Euskirchen stockt der Verkehr zwischen Hürth und Kreuz-Bliesheim auf 6 Kilometern. Gute Fahrt.
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4: In Minden zeigen die Thermometer derzeit 27 Grad. In Soest ist es mit 29 Grad etwas wärmer. Und in Lüdenscheid haben wir ebenfalls 27 Grad. In den nächsten Stunden ist es überwiegend bewölkt. Heute Nacht sinkt das Thermometer auf milde 19 Grad. Morgen wird es teils bewölkt bei bis zu 30 Grad.
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5: Hey ho, wunderschönen Donnerstag euch allen. Ihr hört The Wolf mit mir, Saddle. Ich grüße euch und wir quatschen nicht lange rum. Wir spielen lieber richtig gute Musik und zwar jetzt von Post Malone. Na, wer erinnert sich noch? Vor knapp 2 Jahren, müssten genau 2 Jahre eigentlich sein jetzt, als er zu uns auch nach Deutschland gekommen ist. Damals mit seinem brandneuen Country-Album hat er auch nochmal so einen kleinen Country-Hype auf jeden Fall ausgelöst. Plötzlich ist ein Rapper bei uns in der Country-Szene aktiv. Ich weiß, da waren auch viele von euch nicht die Riesenfans von, aber ich fand das Album, das war richtig gut und genau aus diesem Album hören wir jetzt Go To.

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10: Hier steht ihr aktuell am längsten. Auf der A1 Richtung Euskirchen gibt es zwischen Hürth und dem Kreuz Bliesheim 6 Kilometer Stau. In der Gegenrichtung Richtung Dortmund steht ihr zwischen dem Kamener Kreuz und Unna auf 5 Kilometern. Auf der A4 Richtung Aachen staut es sich zwischen dem Kreuz Köln-Ost und dem Kreuz Köln-Süd auf 6 Kilometern. Ebenfalls auf der A1 Richtung Köln gibt es zwischen Euskirchen und Erftstadt 3 Kilometer Stau. Wir wünschen euch eine gute Fahrt.
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10: In Minden zeigen die Thermometer derzeit 27 Grad. In Soest ist es mit 29 Grad etwas wärmer. Und in Lüdenscheid haben wir ebenfalls 27 Grad. In den nächsten Stunden ist es überwiegend bewölkt. Heute Nacht sinkt das Thermometer auf milde 19 Grad. Morgen wird es teils bewölkt bei bis zu 30 Grad.
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11: Hey ho, einen wunderschönen Donnerstag, kurz nach 11:30. Und wer letzte Woche mal reingehört hat bei unseren Hot 20 Deutschlands Country Charts auf The Wolf, der hat mitbekommen, dass Dasher eine neue Nummer hat und zwar Mad About It. Aber wir hören jetzt erstmal rein in die Nummer, die sie damals groß gemacht hat, die sie auch hier bei uns in Deutschland richtig bekannt gemacht hat. Dieser Song, der war auf TikTok rauf und runter zu hören. Es gab tausende Tänze dazu. Hier ist Dasher mit Austin Boots Stop Working.

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1: Ich bin Thomas Bleskin. Die Unwetter der vergangenen Tage haben in der Landwirtschaft Schäden in Millionenhöhe angerichtet. Nach ersten Schätzungen der Spezialversicherung Vereinigte Hagel belaufen sie sich auf mindestens 50 Millionen Euro.
2: Der Nordosten Niedersachsens, Nordhessen, Ostwestfalen-Lippe und Teile von Thüringen, das sind nur einige der Gebiete, in denen es zu Beginn der Woche so heftig gehagelt, geregnet oder auch gestürmt hat, dass nun Teile der Ernte hin sind. Betroffen sind unter anderem Weizen und Raps und auch Kartoffeln und Hopfen. Teilweise hätten Sturm und Hagel Rapsfelder regelrecht abrasiert, heißt es vom Spezialversicherer Vereinigte Hagel. Für die Landwirtschaft sind diese Unwetterschäden ein weiteres Problem neben der aktuellen Trockenheit. Lea Matschulat, Nachrichtenredaktion.
1: Mecklenburg-Vorpommerns Ministerpräsidentin Schwesig hat die Kürzungspläne der Bundesregierung beim Unterhaltsvorschuss für Alleinerziehende scharf kritisiert. Die SPD-Politikerin sagte dem Magazin Spiegel, Bundeskanzler Merz und Familienministerin Prien hätten die Lebenssituation vieler Alleinerziehender nicht verstanden. Auch 16- und 17-Jährige bräuchten Unterstützung. Merz verteidigte die Pläne, zeigte sich nach der Kritik aus der SPD aber gesprächsbereit. Der US-Fahrdienstleister Uber übernimmt den deutschen Essenslieferanten Delivery Hero. Das börsennotierte Berliner Unternehmen wird insgesamt mit knapp 13 Milliarden Euro bewertet.
3: Die Aktie von Delivery Hero schießt direkt in die Höhe. Auch wenn es sich um ein deutsches Unternehmen handelt, hatte es sein Heimatgeschäft an Lieferando verkauft. Hierzulande sieht man also keine Lieferanten von Delivery Hero mehr. Dafür ist man in Asien, Südeuropa, der arabischen Halbinsel und den Teilen Afrikas umso präsenter. Uber hat sich verpflichtet, den Hauptsitz von Delivery Hero in Berlin beizubehalten und bis mindestens 2029 keine Änderungen an der Berliner Belegschaft vorzunehmen. Uli Reitinger, Berlin.
1: Die Zahl der E-Scooter-Unfälle mit Verletzten oder Todesopfern ist im vergangenen Jahr deutlich gestiegen. Nach Angaben des Statistischen Bundesamts registrierte die Polizei rund 16.500 solcher Unfälle, gut 38% mehr als im Vorjahr. 38 Menschen kamen ums Leben, die meisten von ihnen auf einem E-Scooter als Fahrer oder Mitfahrer. Unter den weiteren Todesopfern waren auch Fußgänger, ein Radfahrer und ein Autofahrer.
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4: Hier steht ihr aktuell am längsten. Auf der A1 Richtung Euskirchen gibt es zwischen Hürth und Kreuz Bliesheim 7 Kilometer Stau. In der Gegenrichtung Richtung Köln staut es sich zwischen Euskirchen und Erftstadt auf 3 Kilometern. Auf der A1 Richtung Köln steht ihr zwischen Kamener Kreuz und Schwerte auf 5 Kilometern. Ebenfalls Richtung Köln gibt es zwischen Gleuel und Kreuz Köln-West 1 Kilometer Stau. Auf der A4 Richtung Herlen staut es sich zwischen Kreuz Köln-Ost und Kreuz Köln-Süd auf 5 Kilometern. Gute Fahrt.
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4: In Minden zeigen die Thermometer derzeit 27 Grad. In Soest ist es mit 29 Grad etwas wärmer. Und in Lüdenscheid haben wir ebenfalls 27 Grad. In den nächsten Stunden ist es überwiegend bewölkt. Heute Nacht sinkt das Thermometer auf milde 19 Grad. Morgen wird es teils bewölkt bei bis zu 30 Grad.
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7: Wir blicken jetzt auf die Top 3 Country-Songs aus dem Jahr 1989.
0: Platz 3.
7: Shenandoah, Two Dozen Roses.
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0: Platz 2.
7: Wir landen Alabama mit Southern Star.
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0: Platz 1.
7: Clint Black, Nobody's Home, sein dritter Nummer 1 Hit in Folge in den Billboard Hot Country Single and Track Charts.
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2: Hier steht ihr aktuell am längsten. Auf der A1 Richtung Euskirchen gibt es zwischen Hürth und Bliesheim 6 Kilometer Stau. Im weiteren Verlauf Richtung Köln staut es sich zwischen Euskirchen und Bliesheim auf 2 Kilometern. Auf der A1 Richtung Dortmund steht ihr zwischen dem Kamener Kreuz und dem Kreuz Dortmund-Unna auf 5 Kilometern. In der Gegenrichtung, Richtung Münster, bildet sich zwischen Unna und Kamen Zentrum ein 2 Kilometer langer Stau. Auf der A4 am Kölner Ring Richtung Aachen stockt der Verkehr zwischen dem Dreieck Köln-Heumar und Köln-Eiffeltor auf 5 Kilometern. Gute Fahrt.
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2: In Minden zeigen die Thermometer derzeit 27 Grad. In Soest ist es mit 29 Grad etwas wärmer. Und in Lüdenscheid haben wir ebenfalls 27 Grad. In den nächsten Stunden ist es überwiegend bewölkt. Heute Nacht sinkt das Thermometer auf milde 19 Grad. Morgen wird es teils bewölkt bei bis zu 30 Grad.
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3: Und weiter geht's mit einer Newcomerin, Stella Lefty. Wir haben sie euch vorgestellt in the Hot 20 und ja, mittlerweile fühlt sie die an. Sie ist auf Platz 1 seit 5 Wochen mit diesem Song hier, Boston.
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1: Ich bin Thomas Bleskin. Die Spritpreise in Deutschland ziehen wegen der verschärften Spannungen im Nahen Osten weiter kräftig an. Nach ADAC-Angaben verteuerte sich Diesel innerhalb von 10 Tagen auf gut 2,13 Euro je Liter.
2: Zum ersten Mal seit Mitte Mai kostet Diesel auch wieder mehr als E10 Superbenzin. Das ist zwar auch teurer geworden, aber der Preis ist nicht so stark gestiegen wie bei Diesel. Der ging nämlich in den vergangenen 10 Tagen um mehr als 18 Cent pro Liter hoch, kostete gestern im Schnitt 2,13 Euro. Und nach einer schnellen Trendwende sieht's bei den Preisen erstmal nicht aus. Diesel gilt als noch krisenanfälliger als Benzin. Fachleute machen die neue Eskalation im Iran-Konflikt verantwortlich für den Preisanstieg. Thomas Thonfeld, Nachrichten. Redaktion.
1: Die Unwetter der vergangenen Tage haben in der Landwirtschaft Schäden in Millionenhöhe angerichtet. Nach ersten Schätzungen der Spezialversicherung Vereinigte Hagel belaufen sie sich auf mindestens 50 Millionen Euro. Betroffen seien rund 100.000 Hektar Anbaufläche in mehreren Regionen Deutschlands. Beschädigt wurden unter anderem Weizen, Raps, Mais, Kartoffeln, Hopfen und Wein. Aus den Regionen Nürnberg und Stuttgart werden teils Totalschäden gemeldet. Der US-Fahrdienstleister Uber übernimmt den deutschen Essenslieferanten Delivery Hero für eine Milliardensumme. Das im MDAX notierte Unternehmen bestätigte, dass es sich mit dem US-Konzern zusammenschließt.
3: Die Aktie von Delivery Hero schießt direkt in die Höhe. Auch wenn es sich um ein deutsches Unternehmen handelt, hatte es sein Heimatgeschäft an Lieferando verkauft. Hierzulande sieht man also keine Lieferanten von Delivery Hero mehr. Dafür ist man in Asien, Südeuropa, der arabischen Halbinsel und den Teilen Afrikas umso präsenter. Uber hat sich verpflichtet, den Hauptsitz von Delivery Hero in Berlin beizubehalten und bis mindestens 2029 keine Änderungen an der Berliner Belegschaft vorzunehmen. Uli Reitinger, Berlin.
1: Der Bundesgerichtshof hat die Rechte von Verbrauchern bei Online-Kündigungen gestärkt. Die Richter entschieden, dass auf der Bestätigungsseite nach dem Klick auf den Kündigungsbutton keine Hinweise auf Alternativen wie eine Vertragspause erscheinen dürfen. Nach Auffassung des Gerichts darf die Bestätigungsseite ausschließlich der Abgabe der Kündigung dienen.
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4: Hier steht ihr aktuell am längsten. Auf der A1 Richtung Dortmund gibt es zwischen Kamener Kreuz und Unna 6 Kilometer Stau. In der Gegenrichtung, Richtung Münster, stockt der Verkehr zwischen Unna und Kamen Zentrum auf 2 Kilometern. Auf der A1 Richtung Dortmund, zwischen Kreuz Leverkusen West und Köln Löwenich, stockt es auf 8 Kilometern. In der Gegenrichtung, Richtung Euskirchen, gibt es zwischen Hürth und Kreuz Bliesheim 6 Kilometer stockenden Verkehr. Gute Fahrt.
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4: In Minden zeigen die Thermometer derzeit 27 Grad. In Soest ist es mit 29 Grad etwas wärmer. Und in Lüdenscheid haben wir ebenfalls 27 Grad. In den nächsten Stunden ist es überwiegend bewölkt. Heute Nacht sinkt das Thermometer auf milde 19 Grad. Morgen wird es teils bewölkt bei bis zu 30 Grad.
5: Ich wünsche euch was. Schön, dass ihr am Start seid. Wir machen jetzt ein bisschen cheeky weiter hier bei The Wolf mit Big & Rich und ihrem Save a Horse, Ride a Cowboy. Das ist ja eine freche, zweideutige Anspielung. Im Prinzip werden die Pferdeliebhaber hier ironisch aufgefordert, das Tier zu schonen und stattdessen doch einfach mal den Reiter zu besteigen. Ne? Und weil das eben so eine sehr markante Message ist, wird dieser Spruch in der Country-Kultur ja oft auch auf T-Shirts gedruckt und damit weiß jeder, okay, dieser Cowboy, der hat Bock zu flirten.

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10: Und jetzt entführen wir euch hier bei The Wolf in die Welt der größten Country-Balladen aller Zeiten. Wer könnte denn diese legendäre Stimme bitte vergessen? Dolly Partons I Will Always Love You ist eine der bekanntesten Country-Balladen und hat die Herzen von Millionen Menschen erobert. Ein wirklich zeitloser Klassiker, der dann ja später auch von der unvergesslichen Whitney Houston neu interpretiert wurde.
11: And I'm glad I didn't know the way it all would end.
10: Und da haben wir Garth Brooks mit The Dance. Für viele ja sein Signature-Song. The Dance wurde 1989 veröffentlicht. Die Ballade erinnert uns daran, wie wertvoll die Momente im Leben sind. Ein echtes Meisterwerk der Country-Musik.
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10: Auch der King of Country darf in dieser Liste natürlich nicht fehlen. I Cross My Heart von George Strait ist ein Liebeslied, das 1992 rausgekommen ist, auch schon über 30 Jahre alt, wird aber immer noch gerne gehört. Es besticht vor allem durch seine ehrliche Botschaft.
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10: Und zum Schluss noch einmal Dolly Parton und das, wie ich finde, zu Recht. Jolene ist nicht nur eine der bekanntesten Balladen aller Zeiten, sondern auch eine herzzerreißende. Das war unsere kleine Reise durch die größten Country-Balladen aller Zeiten.
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14: Hier steht ihr aktuell am längsten. Auf der A1 Richtung Köln zwischen Hamberg-Kamen und Schwerte gibt es 9 Kilometer Stau. Ihr verliert dort mindestens eine Stunde Zeit. Auf der A1 Richtung Euskirchen zwischen Hürth und Kreuz-Bliesheim staut es sich auf 6 Kilometern. In der Gegenrichtung Richtung Köln gibt es zwischen Euskirchen und Erftstadt 3 Kilometer Stau. Ebenfalls auf der A1 Richtung Dortmund zwischen Gevelsberg und Hagen-Nord staut es sich auf 5 Kilometern. Im weiteren Verlauf zwischen Burscheid und Wermelskirchen steht ein Fahrzeug auf der Fahrbahn. Dort sind es 3 Kilometer Stau. Wir wünschen euch eine gute Fahrt.
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14: In Minden zeigen die Thermometer derzeit 27 Grad. In Soest ist es mit 29 Grad etwas wärmer. Und in Lüdenscheid haben wir ebenfalls 27 Grad. In den nächsten Stunden ist es überwiegend bewölkt. Heute Nacht sinkt das Thermometer auf milde 19 Grad. Morgen wird es teils bewölkt bei bis zu 30 Grad.
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15: Und jetzt geht's weiter mit einem Song, der in diesem Jahr wahrscheinlich der erfolgreichste Song bis hierhin ist. Choose in Texas von Ella Langley. Und vielleicht ist es ja sogar auch der größte Sommer-Country-Song des Jahres. Ihr könnt ja gerade abstimmen bei uns auf der Website für eure liebsten Country-Sommer-Hits. Und dieser Song ist natürlich auch mit dabei, weil es ist irgendwie auch der Song dieses Sommers. Choose in Texas von Ella Langley. Wir gehen rein.

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1: Ich bin Zoe Tassovali. Die Spritpreise bei uns in Deutschland ziehen wegen der verschärften Spannungen im Nahen Osten weiter kräftig an. Nach Angaben des ADAC kostet ein Liter Diesel inzwischen im Schnitt gut 2,13 Euro, fast 19 Cent mehr als noch vor 10 Tagen. Damit ist Diesel sogar teurer als Super E10. Auch Benzin hat deutlich angezogen. Der ADAC rät deshalb, wer tanken muss, fährt am besten am späten Vormittag zur Zapfsäule. Wer seinen Fitnessstudio-Vertrag online kündigt, soll dabei nicht erst durch andere Angebote gelotst werden. Der Bundesgerichtshof hat entschieden, Hinweise auf eine Vertragspause oder andere Alternativen gehören nicht in den Kündigungsprozess. Geklagt hatte der Bundesverband der Verbraucherzentralen gegen die Fitnesskette FitX.
2: Wer seinen Fitnessstudio-Vertrag kündigen wollte, wurde nach Anklicken der entsprechenden Schaltfläche auf eine Bestätigungsseite weitergeleitet. Neben einem Formular zum Eingeben der nötigen Informationen wurde dort prominent auf die Möglichkeit hingewiesen, den Vertrag beitragsfrei zu pausieren, anstatt ihn zu kündigen. Der Bundesverband der Verbraucherzentralen hatte kritisiert, Kunden würden dadurch vom Kündigungsprozess abgelenkt. Das Gericht verurteilte FitX zur Unterlassung. Jacqueline Melcher, Nachrichtenredaktion.
1: E-Scooter sorgen immer häufiger für schwere Unfälle. Im vergangenen Jahr hat die Polizei bundesweit rund 16.500 Unfälle mit Verletzten oder Toten registriert. Fast 40% mehr als ein Jahr zuvor.
3: Die meisten Todesopfer waren selbst mit dem E-Scooter unterwegs. Andere starben nach Zusammenstößen oder Ausweichmanövern. Überwiegend handelt es sich um Menschen, die jünger als 45 Jahre alt waren. In der Regel waren sie zu schnell unterwegs, benutzten die falsche Fahrbahnseite oder standen unter Alkoholeinfluss. Der Blick auf die Statistik beruhigt aber auch. Obwohl man immer mehr E-Scooter im Stadtverkehr sieht, ist ihr Anteil am gesamten Unfallgeschehen eher gering. Er beträgt nicht mal 5%. Tanja Wagner, Nachrichtenredaktion.
1: Im Prozess um den Tod eines Patienten hat ein Angeklagter falscher Notfallsanitäter eingeräumt, jahrelang mit gefälschten Unterlagen gearbeitet zu haben. Vor dem Landgericht Kleve sagte der 30-Jährige, dass er nie die Ausbildung abgeschlossen habe. Laut Anklage verabreichte er bei einem Einsatz das falsche Medikament und verhinderte, dass ein Notarzt gerufen wurde. Den Vorwurf des Totschlags weist der Angeklagte zurück.
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4: Hier steht ihr aktuell am längsten. Auf der A1 Richtung Köln gibt es zwischen Hamberg-Kamen und Schwerte 9 Kilometer Stau. In der Gegenrichtung Richtung Dortmund staut es sich zwischen Kreuz-Leverkusen und Wermelskirchen auf 5 Kilometern. Ebenfalls auf der A1 Richtung Dortmund müsst ihr zwischen Gevelsberg und Hagen-Nord 6 Kilometer Stau einplanen. Im weiteren Verlauf steht zwischen Burscheid und Wermelskirchen ein liegengebliebenes Fahrzeug auf der mittleren Spur. Wir wünschen euch eine gute Fahrt.
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4: In Minden zeigen die Thermometer derzeit 27 Grad. In Soest ist es mit 29 Grad etwas wärmer. Und in Lüdenscheid haben wir ebenfalls 27 Grad. In den nächsten Stunden ist es überwiegend bewölkt. Heute Nacht sinkt das Thermometer auf milde 18 Grad. Morgen wird es teils bewölkt bei bis zu 29 Grad.
5: Wolf, ihr habt einen schönen Donnerstagmittag hier mit uns. Wir machen weiter bei The Wolf und haben in dieser halben Stunde zum Beispiel Shabuzi für euch, Warren Zaidas, Kenny Chesney, Willie Nelson und auch jetzt Don Davis zusammen mit Carly Pierce. Hier ist ein schönes Duett, Mess with Missing You.

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1: Und Wölfe, wir sind ja mittendrin in der The Wolf Summertime im Country-Sommer und gerade läuft auch der Kinosommer richtig an, ist im vollen Gange und da gibt's in dieser Woche einen der meisterwartetsten Filme des Jahres, The Odyssey. Und den hat sich schon Cedric Kunz aus eurem Country-Morgen angeschaut. Du freust dich riesig, ne?
2: Ja, weil es halt der nächste Hollywood-Hammer von Christopher Nolan ist. Also Interstellar, The Dark Knight, Inception. Der Mann hat schon so viele Meisterwerke rausgehauen.
1: Und die Odyssee könnte jetzt also das werden?
2: Also, das hat definitiv das Potenzial dazu. Allein wenn man auf Staraufgebot schaut, mit dabei Matt Damon, Elliot Page, Zendaya, Tom Holland, Anne Hathaway, Travis Scott oder ja auch Robert Pattinson. Einfach nur, um so ein paar Mal zu nennen.
1: Okay, es kommt ja aber auch auf die Story an, ne? Und da verrät der Titel ja schon, es geht in die Antike.
2: Korrekt. Also im Mittelpunkt der Geschichte steht der griechische Held Odysseus, der jetzt nach dem Ende des Trojanischen Krieges endlich wieder in seine Heimat Ithaka zurückkehren möchte.
3: Ich erinnere mich an eine Frau, einen Sohn.
2: Tja, die Heimreise wird dann aber eben zu einer Odyssee, gestaltet sich mehr als schwierig und zu Hause in der Heimat geht schon drum, naja, wer könnte denn jetzt der neue König werden?
4: Ich könnte den Thron besteigen.
5: Sie werden die Herrschaft nicht dir überlassen, oder Odysseus? Glaubst du wirklich, das Leben wird wieder so wie früher?
1: Okay, und ist der Film denn jetzt sein Hype wert?
2: Ganz kurz noch, apropos Wert, der Film, der hat einfach ein geschätztes Budget von 250 Millionen Euro, selbst für Nolan absoluter Rekordwert. Aber das merkt man, finde ich, auch bei der Inszenierung. Es sind wirklich so unfassbar schöne Bilder. Natürlich ist es auch ein Brocken mit fast 3 Stunden Laufzeit. Ich finde, man langweilt sich trotzdem nicht. Von daher gibt es von mir 4,5 von 5 Sternen.
1: Oh, krass. Okay, also Cedric Kunz aus dem Country Morgen ist überzeugt. Das neue Epos von Christopher Nolan, The Odyssey, ist jetzt in den Kinos. Das war der The Wolf Filmtipp.

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1: Hier steht ihr aktuell am längsten. Auf der A1 Richtung Dortmund gibt es zwischen Kreuz Wuppertal Nord und Hagen Nord 7 Kilometer Stau. In der Gegenrichtung steht ihr zwischen Euskirchen und Erftstadt auf 4 Kilometern. Ebenfalls auf der A1 Richtung Dortmund staut es sich zwischen Burscheid und Wermelskirchen auf 5 Kilometern. Dort steht außerdem ein liegen gebliebenes Fahrzeug auf der mittleren Fahrspur. Auf der A1 Richtung Dortmund zwischen Kamener Kreuz und Kreuz Dortmund-Unna sind es 4 Kilometer Stau. Gute Fahrt.
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1: In Minden zeigen die Thermometer derzeit 27 Grad. In Soest ist es mit 29 Grad etwas wärmer. Und in Lüdenscheid haben wir ebenfalls 27 Grad. In den nächsten Stunden ist es überwiegend bewölkt. Heute Nacht sinkt das Thermometer auf milde 18 Grad. Morgen wird es teils bewölkt bei bis zu 29 Grad.
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2: Und liebe Wölfe, jeden Mittwoch feiern wir unsere Legenden des Country. Haben wir gestern gemacht. Und jeden Donnerstag feiern wir unsere Country-Künstler bei Hosted By. Da übernehmen sie dann hier das Studio mit ihren Songs, mit ihren ganz persönlichen Favoriten und mit ihren Geschichten. Heute heißt es Hosted By Anthony Miller. Wir hören gleich mal rein nach 3 Songs. Und heute Abend läuft dann die Show ab 18 Uhr.

schönen Donnerstagnachmittag mit uns und Drake Milligan. Das war gerade Sounds Like Something I Do. Und heute Abend ab 18 Uhr übernimmt ja wieder ein Country-Künstler hier das Mikrofon bei The Wolf Hosted By. Heute ist es Anthony Miller. Anthony Miller hat ja damals unseren The Wolf Band Contest gewonnen, zusammen mit The French Press, und seitdem sind sie immer wieder für uns unterwegs, und heute Abend übernimmt er dann hier das Mikrofon mit seinen ganz persönlichen Lieblingssongs, seinen eigenen Songs, die er geschrieben und eingespielt hat, und natürlich auch mit seinen Geschichten. Also heute ab 18 Uhr The Wolf Hosted By mit Anthony Miller.

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1: Ich bin Zoe Tassovali. Steuerbetrug soll sich künftig deutlich weniger lohnen. Dafür will die Bundesregierung Behörden besser vernetzen und Finanzkriminellen schneller auf die Spur kommen. Finanzminister Klingbeil sagte dazu in Berlin:
2: Wir haben ein gemeinsames, klares Ziel. Die Ehrlichen in unserer Gesellschaft dürfen nicht die Dummen sein. Es geht für mich um Gerechtigkeit. Die wenigen, die betrügen, schaden allen, die ehrlich ihre Steuern zahlen. Und das macht auch den fairen Wettbewerb zwischen Unternehmen kaputt.
1: Außerdem will die Bundesregierung die Regeln für Selbstanzeigen verschärfen. Wer schwere Steuerstraftaten begeht, soll sich nicht mehr so leicht vor einer Strafe drücken können. Gleichzeitig sollen die Ermittler künftig einfacher an Daten kommen, um Steuerbetrug aufzudecken. Schlechte Nachrichten für Autofahrer. Die Spritpreise steigen immer schneller. Diesel ist innerhalb eines Tages im Schnitt um 6,2 Cent gestiegen. Das teilte der ADAC mit. Das ist, abgesehen vom Ende des Tankrabatts, der höchste Tagessprung seit fast 4 Monaten.
3: Zum ersten Mal seit Mitte Mai kostet Diesel auch wieder mehr als E10 Superbenzin. Das ist zwar auch teurer geworden, aber der Preis ist nicht so stark gestiegen wie bei Diesel. Der ging nämlich in den vergangenen 10 Tagen um mehr als 18 Cent pro Liter hoch, kostete gestern im Schnitt 2,13 Euro. Und nach einer schnellen Trendwende sieht's bei den Preisen erstmal nicht aus. Diesel gilt als noch krisenanfälliger als Benzin. Fachleute machen die neue Eskalation im Iran-Konflikt verantwortlich für den Preisanstieg. Thomas Thonfeld, Nachrichtenredaktion.
1: Die schweren Unwetter der vergangenen Tage haben auf Deutschlands Feldern enorme Schäden hinterlassen. Nach ersten Schätzungen der Spezialversicherung Vereinigte Hagel beläuft sich der Schaden auf mindestens 50 Millionen Euro. Betroffen sind rund 100.000 Hektar Anbaufläche. Hagel und Starkregen haben unter anderem Weizen, Mais, Kartoffeln und Wein zerstört. Aus den Regionen Nürnberg und Stuttgart werden sogar teils Totalschäden gemeldet. Der Deutsche Fußballbund wächst weiter und zählt jetzt so viele Mitglieder wie nie zuvor. 8,2 Millionen Menschen spielen oder engagieren sich inzwischen beim DFB. Präsident Neuendorf freut sich über den Boom, warnt aber auch, viele Vereine kommen bei Sportplätzen, Trainingszeiten und Personal an ihre Grenzen. Positiv entwickelt sich vor allem der Mädchenfußball. Außerdem pfeifen wieder mehr Schiedsrichterspiele als in den Jahren zuvor.
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4: Hier steht ihr aktuell am längsten. Auf der A1 Richtung Dortmund gibt es zwischen dem Kreuz Köln-West und dem Kreuz Leverkusen 12 Kilometer Stau. In der Gegenrichtung stockt der Verkehr zwischen Hürth und dem Kreuz Bliesheim auf 8 Kilometern. Ebenfalls auf der A1 Richtung Dortmund steht ihr zwischen Wuppertal-Langerfeld und Hagen-Nord auf 10 Kilometern. Zwischen Burscheid und Wermelskirchen steht ein liegengebliebenes Fahrzeug auf dem mittleren Fahrstreifen. Auf der A2 Richtung Hannover gibt es zwischen Kamen-Bergkamen und Hamm 5 Kilometer Stau. Ihr müsst mit einer Stunde Zeitverlust rechnen. Habt eine gute und sichere Fahrt.
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4: In Minden zeigen die Thermometer derzeit 27 Grad. In Soest ist es mit 29 Grad etwas wärmer. Und in Lüdenscheid haben wir ebenfalls 27 Grad. In den nächsten Stunden ist es überwiegend bewölkt. Heute Nacht sinkt das Thermometer auf milde 18 Grad. Morgen wird es teils bewölkt bei bis zu 29 Grad.
5: Kurz nach drei und kennt ihr das, wenn das letzte Bier schlecht war? Ja, das passiert leider relativ oft, ne? Das letzte Bier, das war dann eins zu viel. Im Englischen sagt man one, two, too many. Eins, zwei, zu viele. Wir gehen rein mit Luke Holmes und Brooks and Dunn. Hier ist one, too many.

Shane Brown mit Woman hier bei The Wolf und weiter geht's jetzt mit dem Song des Tages. Den sucht sich ja immer Cedric Hunz aus eurem Country morgen raus. Also ich gebe ab an dich, Cedric, und dann hören wir gleich Eric Clapton mit Promises.

Promises. Der Song, der erschien 1978 auf seinem sechsten Soloalbum Backless und hat so diesen typischen 70er Sound, war auch echt erfolgreich, Platz 9 in den USA-Charts. Der Song selbst handelt von einer Beziehung, die eigentlich schon durch ist. Also beide tun so, als wäre es ihnen eigentlich egal. So, dann geh doch halt, dann komm halt nicht zurück. Und trotzdem merkt man irgendwie, irgendwas ist da noch. Irgendwo sind da noch Gefühle. Auf jeden Fall ist da sehr, sehr viel Enttäuschung im Raum. So, und deswegen ist der Titel eigentlich selbst auch ganz schön ironisch. Promises, also Versprechen. Es geht weniger um die schönen Versprechen, sondern eher darum, was übrig bleibt, wenn Versprechen nicht mehr viel wert sind. Hier ist er jetzt, also Eric Clapton, unser Song des Tages auf The Wolf mit Promises.

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2: 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Und jetzt schauen wir gemeinsam auf die Top 3 Country-Songs aus dem Jahr 1991.
0: Platz 3.
2: Da haben wir George Strait mit You Know Me Better Than That. Oh, you know me better
0: than that. Platz 2.
2: Garth Brooks mit Unanswered Prayers. Unanswered
0: Prayers. Platz 1.
2: Wie ist es so, in einer Kleinstadt aufzuwachsen? Darum geht es in Down Home von Alabama.

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1: Hier steht ihr aktuell am längsten. Auf der A1 Richtung Dortmund gibt es zwischen Köln-Bocklemünd und Kreuz-Leverkusen 10 Kilometer Stau. In der Gegenrichtung, Richtung Köln, steht ihr zwischen Euskirchen und Dreieck-Erftal auf 4 Kilometern. Auf der A1 Richtung Münster stockt der Verkehr zwischen Kreuz-Wuppertal-Nord und Kreuz-Dortmund-Unna auf 17 Kilometern. Ebenfalls Richtung Köln steht zwischen Kreuz-Köln-Nord und Köln-Bocklemünd ein liegen gebliebenes Fahrzeug auf der rechten Spur. Auf der A1 Richtung Dortmund bildet sich zwischen Karmener Kreuz und Unna ein 5 Kilometer langer Stau. In der Gegenrichtung Richtung Münster stockt es zwischen Karmener Kreuz und Ascheberg auf 5 Kilometern. Habt eine gute und sichere Fahrt.
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1: In Minden zeigen die Thermometer derzeit 27 Grad. In Soest ist es mit 29 Grad etwas wärmer. Und in Lüdenscheid haben wir ebenfalls 27 Grad. In den nächsten Stunden ist es überwiegend bewölkt. Heute Nacht sinkt das Thermometer auf milde 18 Grad. Morgen wird es teils bewölkt bei bis zu 29 Grad.
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2: Weiter geht's mit einem Song auf die Freundschaft. I Had Some Help von Post Malone und Morgan Wallen. Ich meine, wir kennen doch alle diesen einen Typen, der immer da ist, der immer hilft. Danke.

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1: Und Wölfe, Country kennt ja jede Menge Songs über Herzschmerz und Beziehungsstress. Vielleicht muss es aber gar nicht erst so weit kommen. Kommunikationsexperten sagen nämlich, die ersten 90 Sekunden eines Streits entscheiden oft darüber, ob er eskaliert oder sich wieder beruhigt. Der wichtigste Tipp: erstmal ruhig bleiben, den anderen ausreden lassen, nicht sofort zurückschießen und auf Sätze wie immer machst du oder nie hörst du mir zu, da einfach lieber drauf verzichten. Wer erstmal versucht zu verstehen, statt direkt zu gewinnen, hat deutlich bessere Chancen, dass sich der Streit schnell widerlegt. Und jetzt gibt's Musik, die garantiert keinen Streit auslöst. Natürlich hier bei The Wolf.

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1: Ich bin Zoe Tassovali. Der Ehrliche darf nicht der Dumme sein. Das soll der Leitspruch beim Kampf gegen Steuerbetrug sein. Die Bundesregierung fordert mehr Härte und hat dazu einen Aktionsplan ausgearbeitet. Finanzminister Klingbeil sagte bei der Vorstellung in Berlin, wer den Staat und die Gesellschaft betrüge, dürfe damit nicht durchkommen.
2: Beim Zoll soll ein gemeinsames Zentrum gegen Steuer- und Finanzkriminalität eingerichtet werden, wo alle Maßnahmen gebündelt werden, von der KI-unterstützten Datenanalyse bis hin zur Fahndung. Denn Steuerkriminalität schade allen und untergrabe das Vertrauen in den Staat, betonte auch Justizministerin Rubig. Der Aktionsplan sieht außerdem vor, dass Selbstanzeigen nicht mehr straffrei bleiben. Kriminelle sollten sich nicht mehr freikaufen können, sagte Klingbeil. Tanja Wagner, Nachrichtenredaktion.
1: E-Scooter sorgen immer häufiger für schwere Unfälle. Nach Angaben des Statistischen Bundesamts hat die Polizei im vergangenen Jahr rund 16.500 Unfälle mit Verletzten oder Todesopfern registriert. Fast 40% mehr als im Vorjahr. 38 Menschen starben. Die meisten waren selbst mit einem E-Scooter unterwegs. Betroffen waren aber auch andere Verkehrsteilnehmer. Der Einsturz der Autobahnbrücke von Genua hatte Italien schwer erschüttert. Bei dem Unglück starben 43 Menschen. Jetzt, mehr als 8 Jahre später, hat ein Gericht die ersten Urteile gefällt. Der Hauptangeklagte, ein früherer Manager der Betreibergesellschaft, muss 12 Jahre ins Gefängnis.
3: Die Brücke war eine tickende Zeitbombe und fast jeder wusste das auch, aber getan wurde nichts für die Instandhaltung, sagt die Anklage hier. Profit sei wichtiger gewesen als Sicherheit. Mitten in der Urlaubszeit war die Brücke zusammengekracht, Dutzende Autos stürzten in den Abgrund, Menschen schrien eine Katastrophe, die alle hier fassungslos gemacht hat und wieder einmal auch die oft marode Infrastruktur hier in den Fokus gerückt hat. Claudia Wächter, Italien.
1: Viele Studierende wohnen während des Studiums noch bei ihren Eltern, Männer deutlich häufiger als Frauen. Das zeigt eine aktuelle Auswertung des Zentrums für Hochschulentwicklung. Insgesamt lebt gut jeder 4. Studierende noch zu Hause. Fast genauso viele haben inzwischen eine eigene Mietwohnung. Eine WG bleibt für etwa jeden 4. die Wohnform der Wahl.
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4: Hier steht er aktuell am längsten. Auf der A1 Richtung Münster gibt es zwischen Gevelsberg und Unna 22 Kilometer stockenden Verkehr. In der Gegenrichtung Richtung Köln steht ihr zwischen Burscheid und Köln-Niehl auf 4 Kilometern. Auf der A1 Richtung Dortmund zwischen Köln-Löwenich und Kreuz-Leverkusen gibt es 12 Kilometer Stau. Ebenfalls Richtung Köln stockt es zwischen Kreuz-Köln-Nord und Gleuel auf 11 Kilometern. Auf der A1 Richtung Dortmund steht ihr zwischen Hamm-Bergkam und Unna auf 8 Kilometern. In der Gegenrichtung Richtung Münster stockt es zwischen Kamener Kreuz und Hamm-Bockum-Werne auf 7 Kilometern. Gute Fahrt.
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4: In Minden zeigen die Thermometer derzeit 27 Grad. In Soest ist es mit 29 Grad etwas wärmer. Und in Lüdenscheid haben wir ebenfalls 27 Grad. In den nächsten Stunden ist es überwiegend bewölkt. Heute Nacht sinkt das Thermometer auf milde 18 Grad. Morgen wird es teils bewölkt bei bis zu 29 Grad.
5: Und wir sind schon so langsam im Modus, ne? Morgen ist Freitag und deshalb können wir hier schon mal ein bisschen anziehen. Jetzt mit Low Cash und Feels Like a Party.

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2: Hier steht ihr aktuell am längsten. Auf der A1 Richtung Münster, zwischen Hagen-West und Kreuz Dortmund-Unna, gibt es 13 Kilometer Stau. In der Gegenrichtung, Richtung Dortmund, staut es sich zwischen Kamner Kreuz und Hamburg-Umwerne auf 10 Kilometern. Auf der A1 Richtung Euskirchen, zwischen Kreuz Köln-Nord und Kreuz Bliesheim, 20 Kilometer Stau. Ebenfalls Richtung Köln staut es sich zwischen Euskirchen und Dreieck Erftal auf 3 Kilometern. Auf der A1 Richtung Dortmund zwischen Wermitzkirchen und Remscheid liegen Reifenteile auf allen Fahrstreifen. In der Gegenrichtung Richtung Köln gibt es in Höhe Hürth Gegenstände auf der Fahrbahn. Habt eine gute und sichere Fahrt.
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2: In Minden zeigen die Thermometer derzeit 27 Grad. In Soest ist es mit 29 Grad etwas wärmer. Und in Lüdenscheid haben wir ebenfalls 27 Grad. In den nächsten Stunden ist es überwiegend bewölkt. Heute Nacht sinkt das Thermometer auf milde 18 Grad. Morgen wird es teils bewölkt bei bis zu 29 Grad.
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3: Und liebe Wölfe, morgen gibt es ja eine neue Ausgabe der Hot 20. 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
1: Ach, und Wölfe, ihr kennt doch auch diese schönen langen Sommerabende. Es ist noch lau draußen, man kann mit kurzer Hose da sitzen, am besten am Lagerfeuer, hat vielleicht 2-3 Bier getrunken und gute Musik läuft im Hintergrund und man redet, man erzählt, man driftet so ein bisschen weg, weil man ins Feuer reinstarrt. Das sind diese Nächte und diese Nächte brauchen Songs und diese Songs suchen wir gerade mit euch. Na,

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2: Ich bin Zoe Tassovali.
3: Die Konsequenzen der Steuerhinterziehung spüren wir aber alle. Jeder hinterzogene Euro fehlt.
2: Die Bundesregierung will härter gegen Steuerbetrüger vorgehen. Dazu haben Finanzminister Klingbeil und Justizministerin Hubich heute angekündigt, ein Zentrum gegen Steuer- und Finanzkriminalität einzurichten. Dort sollen Analyse, Ermittlung und Verfolgung von Geldwäsche und Steuerbetrug gebündelt werden. Finanzminister Klingbeil sagte in Berlin:
4: Wir haben ein gemeinsames, klares Ziel. Die Ehrlichen in unserer Gesellschaft dürfen nicht die Dummen sein. Es geht für mich um Gerechtigkeit. Die wenigen, die betrügen, schaden allen, die ehrlich ihre Steuern zahlen. Und das macht auch den fairen Wettbewerb zwischen Unternehmen kaputt.
2: Außerdem will die Bundesregierung die Regeln für Selbstanzeigen verschärfen. Wer schwere Steuerstraftaten begeht, soll sich nicht mehr so leicht vor einer Strafe drücken können. Gleichzeitig sollen die Ermittler künftig einfacher an Daten kommen, um Steuerbetrug aufzudecken. 8 Jahre nach dem Brückeneinsturz von Genua hat ein italienisches Gericht die ersten Urteile gesprochen. Der frühere Chef des Autobahnbetreibers muss 12 Jahre ins Gefängnis. Das Gericht sprach ihn unter anderem wegen fahrlässiger Tötung schuldig. Beim Einsturz der Morandi-Brücke starben 43 Menschen. Dutzende Autos stürzten damals mit der Fahrbahn in die Tiefe. Die Bundesregierung will Probleme vor der eigenen Haustür schneller erkennen und lösen. Dafür hat Heimatminister Rainer heute eine neue Agenda für die Heimatpolitik vorgestellt. Sie soll das Leben in Städten und auf dem Land attraktiver machen.
5: Entscheidungen sollen dort fallen, wo sie dann auch spürbar sind. Damit das möglich wird, sollen unnötige Vorschriften und Verfahren gestrichen oder vereinfacht werden. So beschreibt Minister Rainer einen zentralen Punkt des Programms mit dem Titel Miteinander ist es Heimat. Außerdem geplant, Dialoge des zuständigen Landwirtschaftsministeriums und eine repräsentative Umfrage zu den Problemen, die die Menschen in Städten und auf dem Land jeweils bewegen. Thomas Thonfeld, Berlin.
2: Die Spritpreise bei uns in Deutschland ziehen wegen der verschärften Spannungen im Nahen Osten wieder kräftig an. 1 Liter Diesel kostet aktuell im Schnitt gut 2,13 Euro, also fast 19 Cent mehr als noch vor 10 Tagen. Auch Benzin hat deutlich angezogen. Der ADAC rät deshalb, wer tanken muss, fährt am besten am späten Vormittag zur Zapfsäule.
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6: Hier steht ihr aktuell am längsten. Auf der A1 Richtung Dortmund gibt es zwischen Köln-Löwenich und dem Kreuz Leverkusen 10 Kilometer Stau. In der Gegenrichtung steht ihr zwischen dem Kamener Kreuz und dem Westhofener Kreuz auf 9 Kilometern. Ebenfalls auf der A1 Richtung Köln staut es sich zwischen Euskirchen und dem Dreieck Erftal auf 4 Kilometern. In der Gegenrichtung gibt es zwischen Münster Nord und dem Kreuz Münster Süd 5 Kilometer stockenden Verkehr. Auf der A61 Richtung Euskirchen liegen zwischen Erftstadt und dem Kreuz Bliesheim Metallteile auf allen Fahrstreifen. Ebenfalls auf der A1 Richtung Euskirchen gibt es in Höhe Hürth Gegenstände auf der Fahrbahn. Gute Fahrt.
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6: In Minden zeigen die Thermometer derzeit 27 Grad. In Soest ist es mit 29 Grad etwas wärmer. Und in Lüdenscheid haben wir ebenfalls 27 Grad. In den nächsten Stunden ist es überwiegend bewölkt. Heute Nacht sinkt das Thermometer auf milde 18 Grad. Morgen wird es teils bewölkt bei bis zu 29 Grad.
7: Kurz nach 5 und in einer Stunde geht's hier weiter mit Hosted by, heute mit Anthony Miller. 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Also seid gerne mit dabei. Wir können ja schon mal reinschauen, was hat er eigentlich für Songs so am Start, von welchen Künstlern? Bob Dylan, Fleetwood Mac, Johnny Cash, Neil Young, Ella Langley, Bruce Springsteen, Glen Campbell, Eric Clapton und auch Lainey Wilson zum Beispiel. Also gleich ab 18 Uhr Hosted by mit Anthony Miller.

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1: Und Wölfe, schön, dass ihr dabei seid. Ich hoffe, ihr habt eine gute Zeit. 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
19: Hier steht ihr aktuell am längsten. Auf der A1 Richtung Euskirchen gibt es zwischen Kreuz Köln-West und Kreuz Bliesheim 12 Kilometer stockenden Verkehr. In der Gegenrichtung Richtung Dortmund staut es sich zwischen Köln-Bocklemünd und Kreuz Leverkusen auf 10 Kilometern. Auf der A1 Richtung Münster staut es sich zwischen Hagen-West und Kreuz Dortmund-Unna auf 8 Kilometern. In der Gegenrichtung Richtung Köln gibt es zwischen Kamener Kreuz und Westhofener Kreuz 7 Kilometer Stau. Auf der A1 Richtung Bremen liegt zwischen Osnabrück-Hafen und Osnabrück-Nord ein Gegenstand auf der Fahrbahn. Ebenfalls Richtung Dortmund liegen zwischen Wermelskirchen und Remscheid Reifenteile auf allen Fahrstreifen. Wir wünschen euch eine gute Fahrt.
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19: In Minden zeigen die Thermometer derzeit 27 Grad. In Soest ist es mit 29 Grad etwas wärmer. Und in Lüdenscheid haben wir ebenfalls 27 Grad. In den nächsten Stunden ist es überwiegend bewölkt. Heute Nacht sinkt das Thermometer auf milde 18 Grad. Morgen wird es teils bewölkt bei bis zu 29 Grad.
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20: Ich wünsche euch einen schönen Donnerstagabend. In einer halben Stunde geht's hier weiter mit Hosted By. Ab 18 Uhr übernimmt dann Anthony Miller. Und bis dahin gibt's noch Jelly Roll, Post Malone und Blake Shelton, Gordon Lightfoot, die Pretenders, Zach Bryan und jetzt Shaboozey. Schönen Abend euch.

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0: So ganz kurz, das ist ja gar nicht euer Song. Aber weißt du was, Anthony? Der passt sehr gut. Denn ihr habt gewonnen. Ihr seid die Sieger unseres diesjährigen The Wolf Band Contest. Herzlichen Glückwunsch. Ihr tretet bei den Dschungelnächten im Tierpark Hagenbeck auf.
1: Ehrlich jetzt?
0: Ja, ehrlich. Und dazu hört ihr ab sofort eure Songs hier bei uns bei The Wolf.
1: Ach du Scheiße. Das ist ja der Wahnsinn. Oh Gott, damit habe ich jetzt aber nicht gerechnet. Wow.
2: Ja, und seitdem ist viel passiert. Er ist mittlerweile viel für uns auch unterwegs gewesen, aber auch sonst läuft. Und wie, das könnt ihr gleich erfahren ab 18 Uhr. Er hat seine ganz persönliche Playlist mit dabei und erzählt einfach mal aus seinem Leben. Also gleich ab 18 Uhr, The Wolf hosted by, heute bei Anthony Miller.

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1: Ich bin Zoe Tessovali. Der Einsturz der Autobahnbrücke von Genua hatte Italien schwer erschüttert. Bei dem Unglück starben 43 Menschen. Jetzt, mehr als 8 Jahre später, hat ein Gericht die ersten Urteile gefällt. Der Hauptangeklagte, ein früherer Manager der Betreibergesellschaft, muss 12 Jahre ins Gefängnis.
2: Die Brücke war eine tickende Zeitbombe und fast jeder wusste das auch, aber getan wurde nichts für die Instandhaltung, sagt die Anklage hier. Profit sei wichtiger gewesen als Sicherheit. Mitten in der Urlaubszeit war die Brücke zusammengekracht, Dutzende Autos stürzten in den Abgrund, Menschen schrien eine Katastrophe, die alle hier fassungslos gemacht hat und wieder einmal auch die oft marode Infrastruktur hier in den Fokus gerückt hat. Claudia Wächter, Italien.
1: Die Bundesregierung sagt Steuerbetrügern den Kampf an. Finanzminister Klingbeil und Justizministerin Hubich wollen dafür ein gemeinsames Zentrum gegen Steuer- und Finanzkriminalität aufbauen. Dort sollen Ermittler Geldwäsche und Steuerbetrug besser aufdecken. Außerdem will die Bundesregierung die Regeln für Selbstanzeigen verschärfen und in besonders schweren Fällen bis zu 15 Jahre Gefängnis ermöglichen. Der russische Angriffskrieg gegen die Ukraine verändert auch den Blick auf den Zivilschutz in Deutschland. Außenminister Wadefuhl fordert deshalb ein Umdenken. Bei einem Besuch in Finnland hat er sich angeschaut, wie sich das Land auf Krisen und mögliche Angriffe vorbereitet. Wadefuhl sagte:
3: Wir sollten uns von dem, was hier in Finnland praktiziert wird, eine große Scheibe abschneiden. Das ist eben genau eine Gesellschaft und ein Staat, der Vorsorge betreibt. Und das wird von allen Menschen hier gelebt. Und ich denke, das müssen wir in Deutschland auch wieder neu verstehen.
1: In Finnland gehören Schutzräume längst zum Alltag. Allein in Helsinki gibt es Plätze für deutlich mehr Menschen, als die Stadt Einwohner hat. Viele davon befinden sich unter Wohnhäusern. Genau solche Konzepte will Wadefuhl jetzt auch für Deutschland stärker in den Blick nehmen. Wer sein Fitnessstudio-Abo online kündigt, soll dabei nicht ausgebremst werden. Das hat der Bundesgerichtshof entschieden. Fitnessstudios dürfen auf der Kündigungsseite keine Alternativen wie eine Vertragspause anbieten. Nach Ansicht der Richter gehört dort nur das hin, was für die Kündigung wirklich nötig ist. Die Verbraucherschützer begrüßen das Urteil. Wer kündigen will, müsse das ohne Umwege oder Ablenkung tun können.
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4: Hier steht ihr aktuell am längsten. Auf der A1 Richtung Köln gibt es zwischen Euskirchen und Kreuz Leverkusen 9 Kilometer Stau. In der Gegenrichtung stockt der Verkehr zwischen Kreuz Köln-West und Kreuz Bliesheim auf 12 Kilometern. Auf der A1 Richtung Dortmund staut es sich zwischen Hagen-Nord und Schwerte auf 7 Kilometern. Ebenfalls auf der A1 Richtung Köln gibt es zwischen Kamener Kreuz und Westhofener Kreuz 6 Kilometer Stau. Auf der A3 Richtung Köln liegen zwischen Leverkusen Zentrum und Köln-Mühlheim Reifenteile auf der Fahrbahn. Habt eine gute und sichere Fahrt.
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4: In Minden zeigen die Thermometer derzeit 27 Grad. In Soest ist es mit 29 Grad etwas wärmer. Und in Lüdenscheid haben wir ebenfalls 27 Grad. In den nächsten Stunden ist es überwiegend bewölkt. Heute Nacht sinkt das Thermometer auf milde 18 Grad. Morgen wird es teils bewölkt bei bis zu 29 Grad.
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5: Hallo und herzlich willkommen zu The Wolf Hosted By. Ich bin Anthony Miller und ich komme aus Gifhorn, bin 39 Jahre alt und habe letztes Jahr den The Wolf Band Contest gewonnen. Das war für mich ein ganz besonderes Ereignis und hat für meinen Werdegang als Singer-Songwriter natürlich einen ganz besonderen Eindruck hinterlassen, was noch immer nachhalt. Also an der Stelle nochmal vielen Dank dafür. Und meine eigenen Songs schreibe ich seit circa 10 bis 15 Jahren und welche Songs mich dazu inspiriert haben, überhaupt Musik zu machen, erzähle ich euch heute bei The Wolf, hosted by Anthony Miller. Also egal, wo du gerade bist, im Auto, auf der Landstraße, der Küche beim Kaffeetrinken oder in deiner Werkstatt, schön, dass du dabei bist. Es erwarten dich Songs unter anderem von Bob Dylan, Fleetwood Mac, Springsteen und natürlich 1-2 Deep Cuts, die ihr möglicherweise noch nicht kennt. Wir starten zunächst mit einem Song von Billy Joe und Norah Jones mit Roving Gambler. Diesen Song habe ich rauf und runter gehört, als meine Stiefschwester, ich glaube, das war 2012 in Las Vegas, geheiratet. geheiratet hat und ich anschließend weitergezogen bin, ganz allein durch Kalifornien, um da einfach wandern zu gehen und das Land kennenzulernen, was mich so inspiriert hat, insbesondere für Musik und Filme. Es war die warme Wüstensonne im Gesicht, die Berge vor mir und ein Mietwagen, der nur eine mittelmäßig funktionierende Klimaanlage hatte. Also hört gern rein, hier jetzt bei The Wolf, Deutschlands Country Radio. Ihr hört Hosted by.

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1: Ihr hört The Wolf, hosted by Anthony Miller, und das war Bob Dylan mit Like a Rolling Stone. Live-Debüt von Like a Rolling Stone war von Bob Dylan auf dem legendären Newport Folk Festival am 29. Juli 1965, bei dem Bob Dylan erstmalig mit E-Gitarre aufgetreten ist. Für die Dylan-Fans unter euch kann ich euch nur wärmstens den Film Like a Complete Unknown wärmstens empfehlen. Wirklich ein großartiger Film, der inspiriert. Weiter geht's mit Fleetwood Mac. Für mich sind Fleetwood Mac so was für möglicherweise die anderen die Beatles sind. Ich kann mich an keine Zeit erinnern, in denen ich nicht Fleetwood Mac gehört habe, weil es einfach großartige Musik ist, die ich schon seit meiner Kindheit an gehört habe. Und hier ist auch wohl möglich der großartigste Fleetwood Mac Song aller Zeiten. Hier ist Dreams für euch.

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1: Ja, und das war Johnny Cash bei The Wolf, Deutschlands Country Radio. The Man Comes Around, produziert von einem der legendärsten Musikproduzenten unserer Zeit, Mr. Rick Rubin. Als Musikproduzent hat er nicht nur für Johnny Cash produziert, sondern auch noch ein Buch geschrieben, was sämtliche Weisheiten, Philosophien oder Möglichkeiten beschreibt, Musik zu machen oder grundsätzlich kreativ zu sein. Ja, auch das eine riesige Inspiration für viele Leute, die Musik machen. Also wenn ihr Bock habt, checkt unbedingt dieses Buch mal aus von Rick Rubin. Als Rick Rubin 9 Jahre alt war, lief zu diesem Zeitpunkt erstmalig ein weiterer großartiger Song in den Radios, und zwar von Neil Young, Heart of Gold. Heart of Gold kam 72 raus und ist für mich immer noch eine zeitlose, inspirierende Musik, und auch diesen Song habe ich als Kind rauf und runter gehört und auf Akustikgitarre gespielt und versucht nachzuspielen, aber den Song, den es jetzt so ausmacht, ist natürlich die Akustikgitarre, der holzige Bass und das Schlagzeug und dazu eine Mundharmonika. Ich meine, was will man mehr von einem Country-Song? Genau das ist es. Und ja, das ist für mich so ziemlich das Erdlichste und deshalb auch so zeitlos. Heart of Gold hier bei The Wolf, Deutschlands Country-Radio.

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12: Hier steht ihr aktuell am längsten. Auf der A1 Richtung Euskirchen gibt es zwischen Köln-Löwenich und dem Kreuz Leverkusen 9 Kilometer Stau. In der Gegenrichtung Richtung Köln steht ihr zwischen Frechen und dem Kreuz Bliesheim ebenfalls 9 Kilometer. Auf der A3 Richtung Oberhausen staut es sich zwischen dem Kreuz Rastingen-Ost und Oberhausen-Lierich auf 8 Kilometern. In der Gegenrichtung Richtung Köln müsst ihr zwischen Leverkusen-Zentrum und Köln-Mühlheim mit Reifenteilen auf der Fahrbahn rechnen. Wir wünschen euch eine gute Fahrt.
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12: In Minden zeigen die Thermometer derzeit 27 Grad. In Soest ist es mit 29 Grad etwas wärmer. Und in Lüdenscheid haben wir ebenfalls 27 Grad. In den nächsten Stunden ist es überwiegend bewölkt. Heute Nacht sinkt das Thermometer auf milde 18 Grad. Morgen wird es teils bewölkt bei bis zu 29 Grad.
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13: Hey, hey und herzlich willkommen zu The Wolf Hosted By. Mein Name ist Anthony Miller und ich fühle mich geehrt, euch heute meine Lieblings-Country-Songs zeigen zu dürfen und warum ich ausgerechnet diese Songs mitgebracht habe. Letztes Jahr habe ich den The Wolf Band Contest gewonnen. Es war für mich eine riesige Ehre, halt noch immer nach. Ich habe großartige Menschen dadurch kennengelernt und fühle mich jetzt als fester Bestandteil der deutschen Country-Szene und freue mich sehr, mich heute mit euch auf diesem Wege miteinander zu verbinden. Mit aller Bescheidenheit geht es jetzt aber weiter mit einem Song von mir, und zwar heißt dieser Song I'm Still Here. Ein Song über Freundschaften, die uns geprägt haben und die immer einen Platz in unserem Herzen haben. Hier bei The Wolf, Deutschlands Country Radio.

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1: I'm on Fire von Bruce Springsteen. Ja, was soll man dazu noch sagen? Außer, dass sich dieser Song als Teil von mir selbst inzwischen anfühlt, fest in meiner DNA verankert. Nur wenige Songs schaffen es irgendwie auch, nach gefühlt 10.000 Mal hören, nicht langweilig zu werden, sondern einem das Gefühl von zu Hause zu geben. Genau das schafft auch der nächste Song von Glen Campbell. Gentle on My Mind ist für mich persönlich der Inbegriff von Country-Musik und ja, diese melancholische Leichtigkeit, das Gefühl, als würde man gerade die Sonne untergehen sehen, es riecht nach frisch gemähten Rasen und Heu, die Grillen zirpen. Genau das ist für mich der Inbegriff von Country Music, weil die Musik das viel besser erklären kann oder vermitteln kann als meine Worte. Ist es doch jetzt höchste Zeit, in den Song zu hören, hier bei The Wolf, hosted by. Hier kommt Glen Campbell mit Gentle on My Mind.

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1: Ja, das war Eric Clapton mit Lay Down Sally hier bei The Wolf, hosted by Anthony Miller. Der Song erinnert mich immer an eine Situation, in der ich mit meinen Buddies zusammensaß und wir diesen Song gehört haben und uns vorgestellt haben, wie es so sein muss, mit einem riesigen Truck irgendwie durch die Staaten zu knetern und auf den Highways unterwegs zu sein und manuell die Gänge einzulegen mit einem Schalthebel, der gefühlt 1,80 Meter lang ist und dabei Lay Down Sally zu hören. Also das ist für mich meine persönliche Story mit Eric Claptons Lay Down Sally. Genau. Aber als nächstes hören wir jetzt nochmal einen Song von Bob Dylan und Johnny Cash, und zwar Girl from North Country. Ich meine, kann man mehr Schönheit und Sehnsucht mit nur zwei Stimmen und zwei Gitarren vermitteln? Für mich absolut legendär, der mich manchmal auch daran erinnert und es viel öfter tun sollte, dass die einfachen Dinge oft die wertvollsten sind. Manchmal ist es nur ein Anruf oder einfach nur ein Lächeln. Ihr hört The Wolf, hosted by, und jetzt für euch Bob Dylan und Johnny Cash mit Girl from North Country.

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1: Ja, und das war's auch schon hier von The Wolf Hosted By. Mein Name ist Anthony Miller und es war für mich eine riesengroße Freude, euch heute Songs mit euch zu teilen, die ich wirklich gern höre, die mich inspiriert haben und wo immer ihr heute auch gewesen seid. Ich hoffe, ihr hattet eine gute Zeit mit den Songs und die Lieder waren für euch eine angenehme oder auch vielleicht eine inspirierende Begleitung. Ihr hört The Wolf, Deutschlands Country Radio, und das war The Wolf Hosted By Anthony Miller.

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1: Ich bin Zoe Tassovali. Die Bundesregierung will härter gegen Steuerbetrüger vorgehen. Dazu haben Finanzminister Klingbeil und Justizministerin Hubig heute angekündigt, ein Zentrum gegen Steuer- und Finanzkriminalität einzurichten. Dort sollen Analyse, Ermittlung und Verfolgung von Geldwäsche und Steuerbetrug gebündelt werden. Außerdem ist geplant, dass eine Selbstanzeige nicht mehr generell zur Straffreiheit führt. Die Zahl der schweren E-Scooter-Unfälle ist im vergangenen Jahr regelrecht nach oben geschnellt. Insgesamt gab es etwa 16.500 Unfälle mit Personenschaden. 38 Menschen wurden dabei getötet. Unfallopfer sind dabei überwiegend jüngere Menschen.
2: Mehr als jeder zweite Verunglückte war jünger als 25 Jahre. Und obwohl die E-Scooter erst ab 14 zugelassen sind, werden die Roller oft von noch viel Jüngeren genutzt. Über 870 Mal waren die Unfallopfer höchstens 13. Und meist sind die Fahrer selbst schuld. Fast die Hälfte der Todesopfer kam bei Unfällen ums Leben, an denen kein anderer beteiligt war. Grund ist neben Leichtsinn häufig auch Unerfahrenheit. Unfallexperten fordern deshalb einen Befähigungsnachweis für alle ohne Führerschein. Tanja Wagner, Nachrichtenredaktion.
1: Schlechte Nachrichten für Autofahrer. Die Spritpreise steigen immer schneller. Diesel ist innerhalb eines Tages im Schnitt um über 6 Cent gestiegen. Das teilte der ADAC mit. Das ist, abgesehen vom Ende des Tankrabatts, der höchste Tagessprung seit fast 4 Monaten.
3: Zum ersten Mal seit Mitte Mai kostet Diesel auch wieder mehr als E10 Superbenzin. Das ist zwar auch teurer geworden, aber der Preis ist nicht so stark gestiegen wie bei Diesel. Der ging nämlich in den vergangenen 10 Tagen um mehr als 18 Cent pro Liter hoch, kostete gestern im Schnitt 2,13 Euro. Und nach einer schnellen Trendwende sieht's bei den Preisen erstmal nicht aus. Diesel gilt als noch krisenanfälliger als Benzin. Fachleute machen die neue Eskalation im Iran-Konflikt verantwortlich für den Preisanstieg. Thomas Thonfeld, Nachrichtenredaktion.
1: 8 Jahre nach dem Einsturz der Morandi-Brücke im norditalienischen Genua ist der damalige Chef des Autobahnbetreibers zu 12 Jahren Haft verurteilt worden. Das Gericht sprach ihn unter anderem wegen fahrlässiger Tötung schuldig. Bei dem Unglück starben 43 Menschen. Damals hatte ein Pfeiler nachgegeben, sodass die Fahrbahn der Brücke wegbrach.
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4: Hier steht ihr aktuell am längsten. Auf der A1 Richtung Dortmund gibt es zwischen Hagen-Nord und Schwerte 5 Kilometer Stau. In der Gegenrichtung Richtung Euskirchen steht ihr zwischen Gleuel und Kreuz-Bliesheim auf 6 Kilometern. Auf der A1 Richtung Köln staut es sich zwischen Euskirchen und Kreuz-Leverkusen über 7 Kilometer. Ebenfalls auf der A1 Richtung Köln stockt der Verkehr zwischen Kamen-Zentrum und dem Westhofener Kreuz auf 3 Kilometern. Auf der A2 Richtung Dortmund gibt es zwischen Kreuz Oberhausen und Oberhausen-Königshardt 2 Kilometer Stau. Im weiteren Verlauf stockt der Verkehr zwischen Henrichenburg und Dortmund-Mengede auf 1 Kilometer. Habt eine gute und sichere Fahrt.
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4: In Minden zeigen die Thermometer derzeit 27 Grad. In Soest ist es mit 29 Grad etwas wärmer. Und in Lüdenscheid haben wir ebenfalls 27 Grad. In den nächsten Stunden ist es überwiegend bewölkt. Heute Nacht sinkt das Thermometer auf milde 18 Grad. Morgen wird es teils bewölkt bei bis zu 29 Grad.
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7: Hier steht ihr aktuell am längsten. Auf der A46 Richtung Wuppertal gibt es zwischen Wuppertal-Barmen und Wuppertal-Oberbarmen 4 Kilometer Stau. Rechnet mit einer halben Stunde Zeitverlust. Auf der A43 Richtung Münster stauen sich zwischen Senden und dem Kreuz Münster Süd 3 Kilometer. Die Verzögerung beträgt etwa eine Viertelstunde. Auf der A45 Richtung Dortmund steht der Verkehr zwischen Dortmund Süd und dem Kreuz Dortmund-Witten auf 1 Kilometer. Ebenfalls auf der A45 Richtung Dortmund gibt es zwischen dem Kreuz Castrop-Rauxel Ost und dem Kreuz Dortmund Nordwest 1 Kilometer Stau. Gute Fahrt.
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7: In Minden zeigen die Thermometer derzeit 27 Grad. In Soest ist es mit 29 Grad etwas wärmer. Und in Lüdenscheid haben wir ebenfalls 27 Grad. In den nächsten Stunden ist es überwiegend bewölkt. Heute Nacht sinkt das Thermometer auf milde 18 Grad. Morgen wird es teils bewölkt bei bis zu 29 Grad.
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1: Ich bin Zoe Tessovali. Der Ehrliche darf nicht der Dumme sein. Das soll der Leitspruch beim Kampf gegen Steuerbetrug sein. Die Bundesregierung fordert mehr Härte und hat dazu einen Aktionsplan ausgearbeitet. Finanzminister Klingbeil sagte bei der Vorstellung in Berlin, wer den Staat und die Gesellschaft betrüge, dürfe damit nicht durchkommen.
2: Beim Zoll soll ein gemeinsames Zentrum gegen Steuer- und Finanzkriminalität eingerichtet werden, wo alle Maßnahmen gebündelt werden, von der KI-unterstützten Datenanalyse bis hin zur Fahndung. Denn Steuerkriminalität schade allen und untergrabe das Vertrauen in den Staat, betonte auch Justizministerin Hubig. Der Aktionsplan sieht außerdem vor, dass Selbstanzeigen nicht mehr straffrei bleiben. Kriminelle sollten sich nicht mehr freikaufen können, sagte Klingbeil. Tanja Wagner, Nachrichtenredaktion.
1: Wasser wird in vielen Regionen Europas immer knapper. Und das bekommt auch Deutschland zu spüren. Bundesumweltminister Schneider warnt, dass es künftig sogar zu ernsten Konflikten um Wasser kommen könnte. In vielen Städten und Gemeinden gelten wegen der anhaltenden Trockenheit bereits Einschränkungen bei der Wasserentnahme. Verbände fordern deshalb einen sparsameren Umgang mit Wasser und bundesweit einheitliche Regeln. In der Essenslieferbranche hat es einen Milliardendeal gegeben. Der US-Fahrdienst Uber übernimmt den Berliner Lieferdienst Delivery Hero. Das Unternehmen soll dabei mit knapp 13 Milliarden Euro bewertet werden.
3: Die Aktie von Delivery Hero schießt direkt in die Höhe. Auch wenn es sich um ein deutsches Unternehmen handelt, hatte es sein Heimatgeschäft an Lieferando verkauft. Hierzulande sieht man also keine Lieferanten von Delivery Hero mehr. Dafür ist man in Asien, Südeuropa, der arabischen Halbinsel und den Teilen Afrikas umso präsenter. Uber hat sich verpflichtet, den Hauptsitz von Delivery Hero in Berlin beizubehalten und bis mindestens 2029 keine Änderungen an der Berliner Belegschaft vorzunehmen. Uli Reitinger, Berlin.
1: Der Deutsche Fußballbund wächst weiter und zählt jetzt so viele Mitglieder wie nie zuvor. 8,2 Millionen Menschen spielen oder engagieren sich inzwischen beim DFB. Präsident Neuendorf freut sich über den Boom, warnt aber auch, viele Vereine kommen bei Sportplätzen, Trainingszeiten und Personal an ihre Grenzen. Positiv entwickelt sich vor allem der Mädchenfußball. Außerdem pfeifen wieder mehr Schiedsrichter Spiele als in den Jahren zuvor.
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4: Hier müsst ihr aktuell am meisten Zeit einplanen. Auf der A61 Richtung Koblenz gibt es zwischen Miel und dem Kreuz Meckenheim 7 Kilometer Stau. Ebenfalls auf der A43 Richtung Münster staut es sich zwischen Senden und dem Kreuz Münster Süd auf 3 Kilometern. Auf der A4 Richtung Köln steht ein liegengebliebenes Fahrzeug zwischen Frechen-Königsdorf und Frechen-Nord auf dem rechten Fahrstreifen. Im weiteren Verlauf zwischen dem Grenzübergang Fettschau und Aachen-Laurensberg gibt es dichten Verkehr. Wir wünschen euch eine gute Fahrt.
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4: In Minden zeigen die Thermometer derzeit 27 Grad. In Soest ist es mit 29 Grad etwas wärmer. Und in Lüdenscheid haben wir ebenfalls 27 Grad. In den nächsten Stunden ist es überwiegend bewölkt. Heute Nacht sinkt das Thermometer auf milde 18 Grad. Morgen wird es teils bewölkt bei bis zu 29 Grad.
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1: Ich bin Zoe Tessovali. Die Bundesregierung will mehr dafür tun, dass Menschen gar nicht erst krank werden. Gesundheitsministerin Waken hat dafür eine Präventionsoffensive gestartet. Geplant sind unter anderem verpflichtende Einladungen für Kinder und Jugendliche zu Vorsorgeuntersuchungen sowie ein neuer Gesundheitscheck für Menschen ab 60 Jahren. Ärztepräsident Reinhardt fordert, Prävention in jeder Lebensphase stärker zu fördern. Der russische Angriffskrieg gegen die Ukraine verändert auch den Blick auf den Zivilschutz in Deutschland. Außenminister Wadefuhl fordert deshalb ein Umdenken. Bei einem Besuch in Finnland hat er sich angeschaut, wie sich das Land auf Krisen und mögliche Angriffe vorbereitet. Wadefuhl sagte:
2: Wir sollten uns von dem, was hier in Finnland praktiziert wird, eine große Scheibe abschneiden. Das ist eben genau eine Gesellschaft und ein Staat, der Vorsorge betreibt, und das wird von allen Menschen hier gelebt. Und ich denke, das müssen wir in Deutschland auch wieder neu verstehen.
1: In Finnland gehören Schutzräume längst zum Alltag. Allein in Helsinki gibt es Plätze für deutlich mehr Menschen, als die Stadt Einwohner hat. Viele davon befinden sich unter Wohnhäusern. Genau solche Konzepte will Wadefuhl jetzt auch für Deutschland stärker in den Blick nehmen. Die Bundesregierung will Probleme vor der eigenen Haustür schneller erkennen und lösen. Dafür hat Heimatminister Rainer heute eine neue Agenda für die Heimatpolitik vorgestellt. Sie soll das Leben in Städten und auf dem Land attraktiver machen.
3: Entscheidungen sollen dort fallen, wo sie dann auch spürbar sind. Damit das möglich wird, sollen unnötige Vorschriften und Verfahren gestrichen oder vereinfacht werden. So beschreibt Minister Rainer einen zentralen Punkt des Programms mit dem Titel Miteinander ist es Heimat. Außerdem geplant Heimatdialoge des zuständigen Landwirtschaftsministeriums und eine repräsentative Umfrage zu den Problemen, die die Menschen in Städten und auf dem Land jeweils bewegen. Thomas Tonfeld, Berlin.
1: Im Prozess um den Tod eines Patienten hat ein Angeklagter falscher Notfallsanitäter eingeräumt, jahrelang mit gefälschten Unterlagen gearbeitet zu haben. Vor dem Landgericht Kleve sagte der 30-Jährige, dass er nie die Ausbildung abgeschlossen habe. Laut Anklage verabreichte er bei einem Einsatz das falsche Medikament und verhinderte, dass ein Notarzt gerufen wurde. Den Vorwurf des Totschlags weist der Angeklagte zurück.
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4: A3 Frankfurt Richtung Köln. Zwischen Anschlussstelle Neustadt-Wied und Anschlussstelle Bad Honnef-Linz. 2 Kilometer Stau. Mindestens 15 Minuten Zeitverlust. A1 Kreuz Köln-West. Überleitung zur A4 Richtung Köln. Gefahr durch Gegenstände auf dem rechten Fahrstreifen und dem Standstreifen. A43, Recklinghausen Richtung Münster, zwischen Anschlussstelle Senden und Kreuz Münster Süd. 2 Kilometer Stau, mindestens 9 Minuten Zeitverlust. A516, Abzweig Oberhausen, Oberhausen-Eisenheim Richtung Oberhausen, zwischen Anschlussstelle Oberhausen-Sterkrade und Kreuz Oberhausen. Dichter Verkehr, mindestens 4 Minuten Zeitverlust. Gute Fahrt.
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4: In Minden zeigen die Thermometer derzeit 27 Grad. In Soest ist es mit 29 Grad etwas wärmer. Und in Lüdenscheid haben wir ebenfalls 27 Grad. In den nächsten Stunden ist es überwiegend bewölkt. Heute Nacht sinkt das Thermometer auf milde 18 Grad. Morgen wird es teils bewölkt bei bis zu 29 Grad.
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1: Ich bin Diana Kramer. Umsatzsteuerkarusselle, Geldwäsche, illegale Aktiendeals. Jedes Jahr gehen dem Staat Milliarden durch Steuerbetrug verloren, auf Kosten der Allgemeinheit. Gemeinsam mit Justizministerin Stefanie Hubig hat Bundesfinanzminister Lars Klingbeil einen Aktionsplan für den verschärften Kampf gegen illegale Finanzpraktiken vorgelegt.
2: Die Ehrlichen in der Gesellschaft dürfen nicht die Dummen sein, sagt der Finanzminister. Schon der Gerechtigkeit wegen müsse stärker gegen Steuerbetrüger vorgegangen werden. Straftaten sollen härter geahndet werden und Selbstanzeige nicht automatisch zu Straffreiheit führen. Auch sollen Vermögenswerte einfacher beschlagnahmt werden können. Denn sind Rolex und der Porsche erstmal weg, tue das richtig weh, so Klingbeil. Tanja Wagner, Nachrichtenredaktion.
1: Italien nimmt Asylsuchende aus anderen EU-Ländern offenbar nicht zurück, obwohl das in den neuen EU-Regeln vorgesehen ist. Laut einem Bericht der EU-Kommission hat Italien entsprechende Anfragen aus Deutschland und anderen Mitgliedstaaten mehrfach abgelehnt. Die EU-Kommission fordert jetzt, dass Rücküberstellungen endlich funktionieren. Andernfalls könnten Länder, die sich nicht an die Regeln halten, ihren Anspruch auf Solidarität innerhalb der EU verlieren. Bundesgesundheitsministerin Nina Baken will, dass Angebote zum Vorbeugen von Erkrankungen stärker ausgebaut werden. Die Versorgung im Krankheitsfall sei sehr gut, sagte Baken bei der Auftaktveranstaltung für eine geplante Präventionsoffensive. Man müsse aber noch besser darin werden, Krankheiten gar nicht erst entstehen zu lassen.
3: Wer krank ist, wird behandelt, das ist klar. Ebenso wichtig aber ist es, Risiken zu senken oder früher zu erkennen. Prävention ist keine Nebensache, sagt Ministerin Warken. Deshalb soll es zum Beispiel verpflichtende Einladungen für Kinder und Jugendliche zu Vorsorgeuntersuchungen geben. Und Ältere sollen bei der geplanten Pflegereform Anspruch auf einen Check-up 60 plus haben, damit sie möglichst lange selbstständig bleiben. Insgesamt sollen so auch die Kosten im Gesundheitsbereich gesenkt werden. Aus Berlin, Thomas Brockt.
1: 8 Jahre nach dem Brückeneinsturz von Genua hat ein italienisches Gericht die ersten Urteile gesprochen. Der frühere Chef des Autobahnbetreibers muss 12 Jahre ins Gefängnis. Beim Einsturz der Morandi-Brücke im Sommer 2018 starben 43 Menschen. Dutzende Autos stürzten damals mit der Fahrbahn in die Tiefe.
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4: Auf der A45 Richtung Dortmund, zwischen Dortmund-Eichlinghofen und dem Kreuz Dortmund-West, ist ein Fahrradfahrer auf der Fahrbahn unterwegs. Fahrt bitte besonders vorsichtig. Ebenfalls auf der A3 Richtung Köln, zwischen Neustadt und Bad Honnef, gibt es 1 Kilometer Stau. Rechnet mit mindestens 13 Minuten Verzögerung. Gute Fahrt.
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4: In Minden zeigen die Thermometer derzeit 27 Grad. In Soest ist es mit 29 Grad etwas wärmer. Und in Lüdenscheid haben wir ebenfalls 27 Grad. In den nächsten Stunden ist es überwiegend bewölkt. Heute Nacht sinkt das Thermometer auf milde 18 Grad. Morgen wird es teils bewölkt bei bis zu 29 Grad.

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2: Ich bin Diana Kramer. Die Bundesregierung will härter gegen Steuerbetrüger vorgehen. Dazu haben Finanzminister Lars Klingbeil und Justizministerin Stefanie Hubig angekündigt, ein Zentrum gegen Steuer- und Finanzkriminalität einzurichten. Dort sollen Analyse, Ermittlung und Verfolgung von Geldwäsche und Steuerbetrug gebündelt werden. Außerdem ist geplant, dass eine Selbstanzeige nicht mehr generell zur Straffreiheit führt. Die Zahl der schweren E-Scooter-Unfälle ist im vergangenen Jahr in Deutschland regelrecht nach oben geschnellt. Insgesamt gab es etwa 16.500 Unfälle mit Personenschaden, 38 Menschen wurden getötet. Unfallopfer sind dabei überwiegend jüngere Menschen.
3: Mehr als jeder zweite Verunglückte war jünger als 25 Jahre. Und obwohl die E-Scooter erst ab 14 zugelassen sind, werden die Roller oft von noch viel Jüngeren genutzt. Über 870 Mal waren die Unfallopfer höchstens 13. Und meist sind die Fahrer selbst schuld. Fast die Hälfte der Todesopfer kam bei Unfällen ums Leben, an denen kein anderer beteiligt war. Grund ist neben Leichtsinn häufig auch Unerfahrenheit. Unfallexperten fordern deshalb einen Befähigungsnachweis für alle ohne Führerschein. Das würde auch klar machen, dass es sich beim E-Roller eben nicht nur um ein Spaßfahrzeug handelt. Tanja Wagner, Nachrichtenredaktion.
2: Der russische Angriffskrieg gegen die Ukraine verändert auch den Blick auf den Zivilschutz hier in Deutschland. Bundesaußenminister Johann Badefuhl fordert deshalb ein Umdenken. Bei einem Besuch in Finnland hat er sich angeschaut, wie sich das Land auf Krisen und mögliche Angriffe vorbereitet.
4: Ich glaube, wir brauchen in unserer Gesellschaft, und das gilt natürlich auch für das staatliche Handeln, ein wirkliches Umdenken. Und wir sollten uns von dem, was hier in Finnland praktiziert wird, eine große Scheibe abschneiden. Das ist eben genau eine Gesellschaft und ein Staat, der Vorsorge betreibt. Und das wird von allen Menschen hier gelebt.
2: Bundesaußenminister Wadefuhl. Die US-Regierung schränkt die Aufenthaltszeiten für ausländische Studierende und Medienvertreter stärker ein. Für Austauschstudenten wird künftig ein Aufenthaltszeitraum von 4 Jahren festgesetzt, für Journalisten eine Begrenzung auf 240 Tage. Beide Gruppen können eine Verlängerung beantragen, ohne die USA verlassen zu müssen. Die Trump-Regierung begründet den Schritt damit, einen besseren Überblick über den Verbleib der Personen zu behalten.
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5: Hier steht ihr aktuell am längsten. Auf der A1 Richtung Dortmund, zwischen Köln-Niehl und dem Kreuz Leverkusen-West, ist der Verkehr sehr dicht. Ihr verliert dort mindestens 4 Minuten. Auf der A40 Richtung Dortmund gibt es zwischen Bochum-Ruhrstadion und Bochum-Hapen 1 Kilometer Stau. Ebenfalls auf der A59 Richtung Köln, zwischen Köln-Lind und dem Flughafen, steht ihr auf 1 Kilometer. Habt eine gute und sichere Fahrt.
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5: In Minden zeigen die Thermometer derzeit 27 Grad. In Soest ist es mit 29 Grad etwas wärmer. Und in Lüdenscheid haben wir ebenfalls 27 Grad. In den nächsten Stunden ist es überwiegend bewölkt. Heute Nacht sinkt das Thermometer auf milde 18 Grad. Morgen wird es teils bewölkt bei bis zu 29 Grad.
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1: Ich bin Diana Kramer. Die Bundesregierung will mit einem Aktionsplan entschiedener gegen Steuerbetrug und Geldwäsche vorgehen. Gemeinsam mit Justizministerin Stefanie Hubig kündigte Finanzminister Lars Klingbeil ein gemeinsames Zentrum gegen Steuer- und Finanzkriminalität beim Zoll an.
2: Wir haben ein gemeinsames, klares Ziel. Die Ehrlichen in unserer Gesellschaft dürfen nicht die Dummen sein. Es geht für mich um Gerechtigkeit. Die wenigen, die betrügen, schaden allen, die ehrlich ihre Steuern zahlen. Und das macht auch den fairen Wettbewerb zwischen Unternehmen kaputt.
1: Finanzminister Klingbeil kündigte außerdem an, dass Selbstanzeigen bei Steuerbetrug nicht mehr grundsätzlich zur Straffreiheit führen sollen. Frankreichs Präsident Emmanuel Macron will neuen Schwung in die Zusammenarbeit mit Deutschland bringen und bei internationalen Schlüsselthemen mit Berlin an einem Strang ziehen. Das sagte Macron am Abend zum Auftakt des deutsch-französischen Regierungstreffens im Rheinland. Auf dem Fliegerhorst Nörvenich tagt heute der deutsch-französische Verteidigungs- und Sicherheitsrat. Später trifft sich der sogenannte Ministerrat auf Schloss Augustusburg in Brühl. Im Prozess um den Einsturz einer Autobahnbrücke in der italienischen Stadt Genua ist der Hauptangeklagte, ein Ex-Manager der Betreibergesellschaft der Brücke, zu 12 Jahren Haft verurteilt worden. Mehrere weitere Angeklagte bekamen ebenfalls zum Teil lange Haftstrafen. Im Sommer vor 8 Jahren war die Brücke eingestürzt, 43 Menschen starben.
3: Die Brücke war eine tickende Zeitbombe und fast jeder wusste das auch, aber getan wurde nichts für die Instandhaltung, sagt die Anklage hier. Profit sei wichtiger gewesen als Sicherheit. Mitten in der Urlaubszeit war die Brücke zusammengekracht, Dutzende Autos stürzten in den Abgrund, Menschen schrien eine Katastrophe, die alle hier fassungslos gemacht hat und wieder einmal auch die oft marode Infrastruktur hier in den Fokus gerückt hat. Claudia Wächter, Italien.
1: Wenige Tage vor dem Finale der Fußball-WM haben Organisationen massive Menschenrechtsverletzungen während des Turniers in den USA, Kanada und Mexiko angeprangert. Eine Sprecherin der Organisation Human Rights Watch kritisierte unter anderem das harte Durchgreifen der US-Regierung gegen Einwanderer. Der FIFA warfen die Organisationen vor, dass viele Fans aus der ganzen Welt durch überteuerte Ticketpreise und strenge Visa-Regeln an der Teilnahme gehindert wurden.
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4: Auf der A59 Richtung Köln stockt es zwischen Spich und dem Dreieck Köln-Porz. Plant mindestens 2 Minuten mehr Zeit ein. Gute Fahrt.
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4: In Minden zeigen die Thermometer derzeit 27 Grad. In Soest ist es mit 29 Grad etwas wärmer und in Lüdenscheid haben wir ebenfalls 27 Grad. In den nächsten Stunden ist es überwiegend bewölkt. Heute Nacht sinkt das Thermometer auf milde 18 Grad. Morgen wird es teils bewölkt bei bis zu 29 Grad.

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1: Ich bin Diana Kramer. Zuletzt lief es nicht so rund in den deutsch-französischen Beziehungen. Ein großes Regierungstreffen im Rheinland soll heute neue Impulse bringen. Am Abend empfing Bundeskanzler Merz bereits auf Schloss Bensberg bei Köln den französischen Präsidenten Macron.
2: Ich freue mich sehr, dass die französische Regierung und der französische Präsident meiner Einladung gefolgt sind. Wir werden uns über die großen Themen unterhalten, über die Wirtschaftspolitik, über die Energiepolitik, über die Sicherheits- und Verteidigungspolitik.
1: Macron erklärte am Abend, er wolle neuen Schwung in die Zusammenarbeit mit Deutschland bringen und bei internationalen Schlüsselthemen mit Berlin an einem Strang ziehen. Die Bundesregierung will härter gegen Steuerbetrüger vorgehen. Dazu haben Finanzminister Klingbeil und Justizministerin Hubich angekündigt, ein Zentrum gegen Steuer- und Finanzkriminalität einzurichten. Dort sollen Analyse, Ermittlung und Verfolgung von Geldwäsche und Steuerbetrug gebündelt werden. Außerdem ist geplant, dass eine Selbstanzeige nicht mehr generell zur Straffreiheit führt. Bundesgesundheitsministerin Baken will, dass Angebote zum Vorbeugen von Erkrankungen stärker ausgebaut werden. Die Versorgung im Krankheitsfall sei im Gesundheitswesen sehr gut, sagte Baken bei der Auftaktveranstaltung für eine geplante Präventionsoffensive. Man müsse aber noch besser darin werden, Krankheiten gar nicht erst entstehen zu lassen.
3: Wer krank ist, wird behandelt, das ist klar. Ebenso wichtig aber ist es, Risiken zu senken oder früher zu erkennen. Prävention ist keine Nebensache, sagt Ministerin Warken. Deshalb soll es zum Beispiel verpflichtende Einladungen für Kinder und Jugendliche zu Vorsorgeuntersuchungen geben. Und Ältere sollen bei der geplanten Pflegereform Anspruch auf einen Check-up 60 plus haben, damit sie möglichst lange selbstständig bleiben. Insgesamt sollen so auch die Kosten im Gesundheitsbereich gesenkt werden. Aus Berlin, Thomas Brockt.
1: Im Müritz-Nationalpark kämpfen rund 400 Einsatzkräfte weiter gegen einen Flächenbrand auf dem Gebiet eines früheren Truppenübungsplatzes. Das Feuer hat sich inzwischen auf einer Fläche von etwa 360 Hektar ausgebreitet, teilte der Landkreis Mecklenburgische Seenplatte am Abend mit. Starker Wind hatte zuletzt die Ausbreitung des Feuers beschleunigt. Jetzt hoffen die Einsatzkräfte auf Regen. Auch die Bundeswehr unterstützt die Löscharbeiten mit Hubschraubern.
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4: Hallo auf die Straßen. Aktuell liegen uns keine Meldungen vor. Ihr habt freie Fahrt. In 30 Minuten gibt es hier das nächste Update. Kommt gut und sicher an euer Ziel.
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4: In Linden zeigen die Thermometer derzeit 27 Grad. In Soest ist es mit 29 Grad etwas wärmer. Und in Lüdenscheid haben wir ebenfalls 27 Grad. In den nächsten Stunden ist es überwiegend bewölkt. Heute Nacht sinkt das Thermometer auf milde 18 Grad. Morgen wird es teils bewölkt, bei bis zu 29 Grad.

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1: Ich bin Diana Kramer. Mehrfach hat